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0: 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Ab nächstem Jahr soll das Weiße Kreuz durch ein Herz ersetzt werden.
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2: Wir haben in diesem Podcast schon viel darüber gehört, dass friedliches Zusammenleben sehr viel vorkommt, gerade wenn Menschen in Kontakt kommen miteinander. Und an verschiedenen Orten spielt es eine Rolle. Der Thomas Gröbli hat ein Buch geschrieben, «Einen Augenblick staunen». Und dort erklärt er, wieso das friedliches Zusammenleben so viel eben auch mit Nachhaltigkeit zu tun hat. Und Selina, bei Nachhaltigkeit kommt mir da mal zuerst Natur in den Sinn, die Umwelt. Nachhaltigkeit, was bedeutet das für dich im Alltag?
0: Ja, also auch wie du sagst, mir kommt auch zuerst der Begriff Natur in den Sinn.
2: All die verschiedenen Sachen, die man bekommt von der Natur, da kann man ja als Ressource bezeichnen. Also, Und Nachhaltigkeit ist im Zusammenhang mit der Umwelt, dass man halt nur so viel braucht, wie auch wieder kann nachwachsen, also dass sich die Natur wie kann erholen kann. Also du musst dich ja auch immer wieder erholen, wenn du einen langen Schultag hast. Und das sollte halt die Natur auch können. Wir benutzen ziemlich klar zu viel. Also zum Beispiel, wenn alle so auf der Welt würden leben wie wir in der Schweiz, dann bräuchten wir fast 3 Welten.
0: Das ist schon krass, ja.
2: Und das führt ja dann halt schon dazu, dass wir die Sachen auch kaputt machen, die wir aber direkt bräuchten. Also wir brauchen ja saubere Luft, sonst können wir ja gar nicht leben. Wir machen im Moment 2 Sachen, die für das wichtig wären, kaputt. Und zwar wäre da zum einen die Korallen, die sehr fest am Leiden sind, weil das Meer wärmer wird. Mhm. Und der Regenwald, wo wir abholzen. Und zwar jede Minute 36 Fußballfelder. Ich glaube, da vergessen wir manchmal, dass wir uns direkt selber schaden, wenn wir unserer Natur nicht schauen.
0: Ich glaube, vielen Menschen ist nicht bewusst, dass der Regenwald das Zuhause ist von über 90% von allen Tier- und Pflanzenarten. Und wenn wir uns da, glaube ich, mal bewusst werden, was wir für einen Lebensraum kaputt machen, indem wir eben den Regenwald abholzen oder eben auch Korallen kaputt machen, ich glaube, dann würden viele Schuldgefühle bekommen. Da wäre das Gleiche, wenn uns jemand ständig unseren Lebensraum kaputt machen. Ich glaube, das wäre auch niemand gefallen.
2: Also abgesehen davon, dass wir ja sogar uns selber schaden, behandeln wir andere Lebewesen oder Lebensorte nicht mit Respekt. Und da hat der Thomas Gröbli eben auch gefunden, dass wir viel bewusster müssen mit der Umwelt umgehen. Dass das dann automatisch auch dazu führen, dass wir untereinander friedlicher sind.
0: Also sollte man Nachhaltigkeit eigentlich nicht nur auf die Umwelt beziehen, sondern auch, wie wir Menschen miteinander umgehen?
2: Ja, rein wissenschaftlich macht man das eigentlich auch, dass Nachhaltigkeit nicht nur ein Wort für die Umwelt ist, sondern eben auch andere Sachen kann man nachhaltig behandeln. Also ich verstehe das so. Wir haben ja schon mal mit der Katja, der Mediatorin, darüber geschwätzt, dass wir Menschen alle Bedürfnisse haben. Und Nachhaltigkeit bezogen auf Menschen, die sogenannte Sozialnachhaltigkeit, schaut eben an, dass alle Menschen die Bedürfnisse erfüllt haben. Dass alle genug Essen haben oder genug verdienen, um sich Essen zu kaufen. Dass alle super Wasser haben und nicht krank werden. Dass Kinder in die Schule gehen und dort lernen und spielen. Zum vielleicht noch ein Beispiel machen, wo du dir ein bisschen besser vorstellen kannst. Wir alle kaufen dir Sachen ein und die kommen zum Teil von der Schweiz und zum Teil halt von der ganzen Welt irgendwo her. Und da kommt es leider manchmal vor, dass wir eben genau nicht auf die verschiedenen Nachhaltigkeiten schauen. Zum Beispiel, wenn du Kleider kaufst. Wir können die Kleider einfach in einem Laden posten gehen. Aber irgendwo sind ja die auch hergestellt worden. Und da kommt es leider vor, dass Leute nicht so viel gezahlt werden, dass sie genug Essen damit kaufen könnten. Oder man schaut nicht darauf, wie dass die Pflanzen angebaut werden und man benutzt Gift, das dann wieder den Boden kaputt macht. Bei dem, dass man schaut, dass man so Sachen nicht kauft und auch nur so viel kauft, wie man wirklich braucht, könnte man eben schauen, dass man etwas nachhaltiger lebt. Und wenn man jetzt eben nicht darauf schaut, dann müssen die Kosten von jemand anderem getragen werden.
0: Genau, und du bewegst dich immer im gleichen Kreis. Mhm. Es geht immer wieder rundherum und immer wieder fängst du von vorne an. Und du siehst, hast keinen Ausweg und drüllst dich, wie man so schön sagt, immer im Hamsterrad weiter.
2: Und Nathalie hat da ziemlich gut beschrieben, als ich mit ihr das für sie friedliches Zusammenleben dort anfängt, wo jeder darf sein, ohne einen anderen einzuschränken.
3: Ich darf sein, wer ich bin, aber die Frage ist immer, wie viel Raum kann ich einnehmen, ohne die Freiheit vom anderen einzuschränken oder von meinem Gegenüber. Und das heisst für mich dann, wenn ich das verstanden habe, wenn ich das so leben kann, so viel Freiheit nehmen, ohne dass ich irgendjemand aussen vor lasse, dann kann ich friedlich zusammenleben. Oder können wir friedlich zusammenleben.
0: Wichtig ist in dem ganzen Prozess von dieser Nachhaltigkeit, dass man eben die Augen nicht verschliessen, sondern dass man sie so offen behaltet wie möglich. Und dass man sich auch Gedanken macht, welche Auswirkungen dass unsere Handlungen auf Mitmenschen, unsere Umwelt und Zukunft haben.
2: Wir Menschen, so wie es der Thomas Gröbli auch in seinem Buch gesagt hat, sind sehr vielfältig aufeinander angewiesen und miteinander auch verbunden. Es hat mega viele Auswirkungen auf vieles. Aber ich finde, man darf nicht aus den Augen verlieren, dass es die positiven Sachen gibt.
0: Mhm.
2: Also du kannst etwas verändern. Du kannst dich entscheiden, wie du willst leben. Ob du auf das willst schauen oder nicht. Du hast die Möglichkeiten.
0: Und du gehörst dazu. Ja, nie das Gefühl haben, dass du so ein kleiner Punkt auf dieser Welt bist und kannst ja eh nichts verändern, sondern jeder kleine Punkt und jeder kleine Schritt, der in die Richtung etwas macht, der bringt etwas.
2: Mhm. Ich denke, mit dem Satz hören wir auf. Natürlich sind noch ganz viele Fragen offen, vor allem zu Nachhaltigkeit. Falls es dir im Moment so geht, dann findest du mehr Informationen zum Thema Nachhaltigkeit, aber auch friedlichem Zusammenleben auf unserer Webseite www.powerup.ch. Friedliches Zusammenleben.
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0: Bauer am Freddy und Schallwäsche auf der Welt.
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4: Willkommen zurück bei unserer Social Media Reihe.
5: Heute reden wir über Online-Freundschaften. Wie die genau entstehen, aber auch welche Gefahren das mitbringt.
4: Zuerst einmal müssen wir aber klären, was denn genau überhaupt eine Online-Freundschaft ist.
5: Online-Freunde sind wie echte Freunde, nur dass man sie meistens nur über den Bildschirm sieht und sie auch im Internet kennengelernt hat.
4: Aber kann man denn jemandem vertrauen, den man nur über das Internet kennt? Da muss man doch sicher aufpassen.
5: Ja, sicher musst du aufpassen. Es gibt auch ein paar Regeln, die du beachten musst. Die erklären wir in der heutigen Folge. Um auch die Sicht der Bevölkerung zum Thema Online-Freunde zu hören, sind wir mit ein paar Fragen auf die St. Galler Straße.
4: Uns hat zuerst einmal Wunder genommen, wie viel Erfahrung dass die heutige Jugend schon mit Online-Freunden gemacht hat.
6: Ich habe ein paar Online-Freunde gefunden von Videospielen und so.
7: Keine.
8: Ehrlich gesagt nicht viel, also wenn, dann habe ich so im Real Life kennengelernt und dann online miteinander kommuniziert.
9: Positive sowie negative Erfahrungen gemacht. Vor allem in meinen jungen Jahren, ich war jetzt 15, ab 15 habe ich eigentlich nur Online-Friends gehabt, die ich nie wirklich gesehen habe. Einfach durch das Supporten von, auf Insta zum Beispiel mit Bildern. Und je älter ich geworden bin, ist es eigentlich immer weniger geworden, weil ich gemerkt habe, eigentlich sind das keine richtigen Friends. Und halt auch irgendwie, wenn jemand mir entfolgt ist, habe ich das eigentlich ziemlich persönlich genommen, obwohl ich die Person nicht gekannt habe. Somit habe ich so wie positive und negative Erfahrungen gemacht.
10: Also ich habe auch Leute also in der Realität kennengelernt und dann einfach online geschrieben, aber nicht so, dass ich fremde Leute kennengelernt habe.
11: Oh, schon einige. Früher als Jugendliche noch über das Gamen, letzte Jahre noch über Reddit und über Jodel. Einfach Leute mit Leuten geschrieben und dann ja, sogar auch getroffen.
5: Es ist wirklich spannend zu hören, wie unterschiedlich die Antworten gewesen sind bezüglich Online-Freunde. Gwen, hast du schon mal eine Online-Freundschaft gehabt?
4: Nein, ich habe noch nie eine Online-Freundschaft gehabt. Ich habe aber heute noch Online-Kontakt mit Freunden aus meinem Sprachaufenthalt. Die habe ich aber trotzdem in Person kennengelernt. Wie sieht es denn bei dir aus?
5: Ja, ich habe tatsächlich 1-2 Online-Freundschaften und zwar kommt das vom Gamen.
4: Ah, ja, das ist wirklich spannend. Wegen dem hat uns auch noch Wunder genommen, ob sich die Leute den Gefahren bei Online-Freundschaften bewusst sind.
6: Zum Beispiel Catfischen und so. Aber bisher habe ich keine schlechten Erfahrungen gemacht.
9: Es hat schon ziemlich grosse Gefahren, weil du die Leute halt wirklich nicht kennst. Und es könnte eigentlich jeder hinter einem Profil stecken. Vor allem Fake-Profile sind weit verbreitet auf Social Media. Und für Kinder ist das halt natürlich eine grosse Gefahr, weil es können natürlich auch so Männer hinter Frauenprofil stecken, die dich eigentlich nur zu etwas drängen wollen.
8: Viel, also ich schaue auch manchmal Dokus drüber. Gerade wenn Leute sich mit falschen Identitäten ausgehen, kann da recht schnell in die falsche Bahn gehen, vor allem wenn man ein bisschen labil ist oder sehr jung.
10: Ja, dass sich jemand ausgibt als etwas, wo die Person gar nicht ist.
11: Ich glaube, die Gefahr wäre, dass die Person, mit der du schreibst oder so, halt nicht die Person ist, wo sie sich ausgibt. Also du weißt ja nie, wer hinter dem Bildschirm steht. So.

0: Es ist beruhigend zu hören, dass sich die St. Galler Bevölkerung der Gefahren bewusst ist.
1: Die meisten haben den Punkt mit den Fake-Identitäten und dass man nicht weiss, wer hinter einem Bildschirm ist, gesagt. Das ist auch für uns der wichtigste Punkt.
0: In diesem Bezug sind wir auch auf die Strasse, um zu fragen, wie man sich vor Fremden im Netz schützen kann.
2: Nicht so viele Informationen preisgeben über sich und sich auch nicht sofort vertrauen mit diesen Menschen.
3: Ich würde sagen, wenn man ein privates Konto hat und nur Leute annimmt, die man auch wirklich kennt, persönlich kennt, und einfach vielleicht auf Anzeichen achten von Fake-Profilen, wie die Bilder dieser Person würden entsprechen oder halt auch wie eine Person schreibt, das merkt man eigentlich schnell.
4: Indem dass man sich bewusst ist, dass die Person sich eben als jemand anders ausgeben kann und dass man da dann auch hinterfragt und sich nicht einfach mit dieser Person irgendwo privat trifft, sondern vielleicht eben dann an einem öffentlichen Ort, ja.
5: Am besten, indem man sich informiert und indem man auch mit anderen darüber redet und somit so die Gefahren ein bisschen ausschliesst.
6: Boah, ich glaube, nicht zu viele Infos von sich selber preisgeben, so ein bisschen anonymer bleiben. Und sollte man sich allenfalls auch treffen mit jemandem so in einem öffentlichen Raum, so an einem Tag. Und allenfalls noch Kollegen schreiben, hey, ich treffe mich mit jemandem. Im Notfall auch noch Standort teilen, ja.
1: Die St. Galler Bevölkerung hat schon sehr gute Tipps genannt, wie zum Beispiel ein privates Konto machen.
0: Oder sich über das Thema gut informieren und sich der Gefahren bewusst sein.
1: Und natürlich auch nicht zu viele private Informationen teilen im Netz.
0: Damit auch ihr sicher könnt surfen, geben wir euch jetzt noch ein paar hilfreiche Ratschläge.
1: Wie es auch die Befragten schon gesagt haben, ist sehr wichtig, keine persönlichen Informationen wie die Adresse zu teilen.
0: Und falls dir jemand komische Fragen stellt oder dich um private Sachen bittet, erzähl es jemandem Erwachsenen wie zum Beispiel deinen Eltern.
1: Ein weiterer guter Tipp ist, sich auf öffentlichen Plattformen zu treffen, wie zum Beispiel in einem Spiel, und dann immer über das Spiel miteinander zu reden.
0: Also, wenn ihr jetzt gelernt habt, können Online-Freundschaften richtig toll sein. Aber wie bei allem gilt, immer schön vorsichtig bleiben.
1: Ja, das stimmt. Und falls ihr euch einmal unsicher seid, dann fragen immer einen Erwachsenen um Rat.
0: Und das war es auch schon für heute. Wir freuen uns, wenn ihr bei der nächsten Folge wieder dabei seid. Bis dann und bleibt sicher online.
1: Tschüss und viel Spass beim Chatten.
7: Ja, das ist der Manuel Stahlberger auf dem Power-Up-Radio vom Kinderdorf Pestalozzi. 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Und jetzt höre ich dir an.
8: Die Armen werden immer ärmer und die Reichen werden immer reicher. Aber sonst wird im Allgemeinen alles...
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1: Jetzt wird's nachhaltig. In dieser Miniserie haben wir uns mit dem Thema nachhaltiges Essen auseinandergesetzt. Was Zoe, der Sammy und der Tommaso recherchiert haben, kommt euch in den nächsten Minuten auf die Ohren. In den nächsten paar Minuten soll es im Rahmen unserer Reihe Essen und Nachhaltigkeit ums Thema Abfall gehen. Jährlich werden Unmengen Tonnen Abfall produziert. In der Schweiz sind es pro Jahr und Person ungefähr 703 Kilo. Zoe, du hast dich dem Thema angenommen. Wie ist es dir gegangen, diesen Beitrag zu erstellen?
2: Auf der einen Seite war es natürlich mega schockierend, um zu sehen, wie viel Abfall das hier eben produziert wird. Und auf der anderen Seite war es auch sehr schön, weil ich neue Projekte anschauen konnte, die ein bisschen probiert, da etwas dagegen zu machen.
1: Cool. Ja, uns ist ja eigentlich bekannt, dass der Abfall die Umwelt sehr belastet. Die Kunststoffabfälle, also der Plastik, der im Meer landet, bedroht ja auch jährlich die Meerestiere. Und im Meer treiben aktuell 150 Millionen Tonnen Abfall umeinander. Also ich kann mir da nicht vorstellen, wie viel Abfall das da ist. Zoe, vielleicht hast du mir einen Vergleich dazu.
2: Ja, das ist eben so viel Abfall, wie 25 Millionen Elefanten schwer sind, also auch viel.
1: Boah, krass. Und wie kann man denn jetzt da etwas dagegen machen?
2: Mit sogenannten Unverpackt-Läden.
1: Okay, krass. Also ich war persönlich noch nie in so einem Laden gewesen. Du hast aber andere Erfahrungen gemacht, gell?
2: Genau, ja, ich bin in so einen Unverpackt-Laden besuchen gegangen.
1: Und wie funktioniert denn so ein Laden?
2: Es ist eigentlich ein mega cooles Prinzip. Du nimmst deine eigenen Behälter mit, wo du dann abwägst. Und dann tust du es mit deinen Zutaten befüllen. Also das sind meistens eben so Sachen wie Hafer oder andere trockene Zutaten. Und dann kannst du eigentlich so ganz ohne Verpackung dein Essen einkaufen gehen.
1: Schon noch schlau. Also ich finde das mega spannend. Und du hast ja im Bio-Ohne-Laden in Trogge bei der Angela einen Besuch gemacht. Aber ich glaube, wir lassen Angela gerade mal selber erzählen, wie er für sie war, so ein Laden in einem so kleinen Dorf, wie es Trogge ist, einen aufzumachen.
3: Das ist eine gute Frage, weil meistens kommt immer die Frage, wieso hast du so einen Laden überhaupt aufgemacht? Aber spezifisch in Trogge ist für mich wie, ich lebe seit 15 Jahren in Trogge. Ich bin da ein bisschen verwurzelt, meine Kinder hier gross suchen. Und ich habe wie immer das Gefühl gehabt, es fehlt ein Bioladen, es fehlt einfach ein kleiner Laden. Das war immer so ein bisschen bei mir im Hintergrund gewesen. Und hat auch das Bewusstsein zum Umweltschutz, zum biologischen Landwirtschaft. Das war immer ein grosses Interesse von mir. Und das war dann eine sehr spontane Idee, um das zu machen, weil der kleine Raum da unten frei geworden ist. Und ich habe gar nicht gross überlegt, ich habe einfach gemacht. Und der Grund ist aber auch, dass ich finde, dass ganz wichtig ist, in den Dörfern wieder die Lädeli-Kultur aufrechtzuerhalten. Dass man zum einen kann Produzenten aus der Region unterstützen, weil auf dem Land werden einfach auch Sachen produziert. Und die Leute können sich mehr verbinden. Ich habe wie das Gefühl, man kann im Kleinen manchmal mehr bewegen wie im Grossen. Aber es ist natürlich wirtschaftlich gesehen nicht immer einfach, in einem Dorf einen Laden zu führen.
1: Ja, es ist nicht immer einfach, so einen Laden zu führen. Es gibt viele Schwierigkeiten. Du kannst dir das vorstellen, wie wenn du daheim Verkäuferin spielst und in dem Moment niemand Zeit hat, um etwas zu kaufen. Das ist ein blödes Gefühl, gell? Der Angela geht es manchmal genau gleich.
3: Ja, das merke ich einfach allgemein. Die Wirtschaft ist einfach kapitalistisch orientiert. Kleine Läden, da redet jetzt auch von mir, es ist nicht immer einfach, ob jetzt, glaube ich, in der Stadt oder da, so mit dem System, mit allen Abgaben, die einfach noch dazukommen, wenn du Personal brauchst, wenn du, so Läden können nur bestehen, eigentlich freiwillige Arbeit und Idealismus. Und das ist manchmal nicht einfach, um immer Leute zu finden, die Priorität eigentlich bei der Sache haben und nicht beim Geld.
1: Die Angela kommt aber immer wieder Unterstützung von Freiwilligen über, die zum Beispiel Internetseiten machen oder Schilder beschriften. Dafür bringt der Laden viel Vorteil für ihre Kundschaft.
3: Also die Kundschaft zum einen trägt keinen Abfall mit heim. Also du hast eigentlich keinen Abfall, den du entsorgen tust. Zweitens, du tust einen Beitrag leisten, indem dass du biologische Produkte kaufst, wo wirklich, finde ich, eigentlich der Weg ist, um unsere Zukunft ein bisschen sichern, um unsere Landwirtschaft zu sichern, unsere Böden zu sichern. Vorteil ist auch, dass sie mehr mit den Leuten in Kontakt kommen. Man redet mehr miteinander. Man hat gewisse Thematiken vielleicht auch ansprechen, die ich finde, ist heutzutage nochmal enorme Wichtigkeit. Du kannst natürlich hier im Laden hast du auch Produkte, die viel auch frisch sind, die aus der Region kommen, wo du wieder Leute unterstützt, die in der Nähe sind. Wir achten auch darauf. Oder was du auch kannst, du kannst zum Beispiel dein Mehl direkt malen. Also es sind wirklich hochwertige Produkte, die du kannst kaufen. Und wir wollen uns auch überhaupt nicht vergleichen mit dem Grossverteiler, wo halt wirklich mit Preistumping und ganz schlechten Strategien eigentlich vorgeht.
1: Welche Produkte verkaufen sich denn am besten bei dir?
3: Die Haferflocken. Das ist, glaube ich, aus dem Grund, wie der Hafer gerade frisch gestampft wird. Da. Die sind voll der Renner. Schon immer.
1: Jetzt nimmt es mich aber gleich noch Wunder. Wie und wo kommst du denn deine Lebensmittel über, Angela?
3: Genau, das ist ganz unterschiedlich. Zum einen haben wir wirklich auch zum Beispiel Gumpfis und Tee werden hier in Trogen produziert. Mit der Richtung Wiel gehe ich in eine Mühle, in eine Biomühle, gehe alle Getreide eigentlich holen, mehrheitlich. Stoffbinden werden hier in Trogen produziert. Auch die ganzen Seifen, Duschmittel sind von Heide. Und ich glaube, Basmati-Reis ist immer noch aus Indien. Das habe ich von einem Biogrossverteiler, wo aber jetzt gerade auch lustigerweise mich Leute angefragt haben, die Reis abpflanzen in Indien, die dort das Projekt haben. Und wo mir jetzt Reisproben schicken und zum mal probieren. Und eben, es ist überall, ist was im Gehen. Und es ist wie wichtig, dass man nicht stehen bleibt, wie weitergeht. Und alles nicht von Anfang an kann perfekt sein, aber daran arbeiten, dort, wo es halt noch nicht so gut ist und wo man es ausbessern kann. Genau.
1: Jetzt sind wir schon am Ende von dem Beitrag. Zoe, kannst du mal kurz zusammenfassen, was wir heute gelernt haben?
2: Es ist wichtig, dass wir uns dem Thema bewusst sind, wie viel Abfall das im Moment rumliegt oder rumschwimmt. Und dass es so Leute wie Angela gibt, die sich mit dem Thema auseinandersetzen.
1: Also ich werde definitiv schauen, dass ich weniger Plastik brauche und mehr in so unverpackte Läden einkaufen. Wenn dich das Thema auch gepackt hat, dann versuch es doch auch mal und beobachte deinen Plastikkonsum. Auch mit kleinen Schritten kommt man ans Ziel. In dem Sinn verabschieden wir uns von dir. Schön hast du eingeschaltet auf power.ch. Bis zum nächsten Mal. Wow, so viel neues Wissen über die Nachhaltigkeit. 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

0: Hallo, ich bin Sarah und habe eine eigene Geschichte geschrieben. Ich würde sie euch gerne vorlesen. Der Regen, der Marienkäfer schläft hier unter der Sonne. Der Marienkäfer liegt unter der Sonne. Der Marienkäfer liegt neben den Steinen. Die Sonne verschwindet und der Marienkäfer schläfte weiter. Die Wolken versteckten die Sonne. Die Sonne ruft: Ah, hilf mir! Der Marienkäfer schläfte, aber es regnete immer weiter. Er wachte auf. Er ließ sich ein paar Regentropfen auf sich tropfen. Der Marienkäfer rennte so schnell, dass er so nass ist, er weiß nicht, wo er hingehen soll. Der Marienkäfer ist so nass, dass er schon von sich trinken kann. Der Marienkäfer ist so nass, dass er nicht mehr rennen kann. Der Marienkäfer rennt es unter den Pilz. Der Regen ist so schnell, dass alles so nass wird. Der Boden ist auch so nass. Der Marienkäfer schlafte weiter. Der Marienkäfer machte sich bequem und schlafte weiter. Der Regen kann nicht mehr der Marienkäfer nass machen.
1: Jetzt höre da Touch von Cat. Tschüss!

Hallo, ich bin Laila. Ich werde euch heute eine selbstgemachte Geschichte vorlesen. Viel Spaß. Die erste Maus auf dem Mond. Es war einmal eine kleine Maus namens Frieda. Ihr war langweilig. Da fiel ihr ein, wie toll es wäre, wenn sie ins Weltall fliegen könnte. Sie hatte eine Idee. Sie will sich eine Rakete bauen. Dann ging sie ins Menschenhaus und nahm sich aus dem Zimmer des Jungen eine Cola-Dose. Danach ging sie ins Zimmer des Mädchens und nahm aus einer Schachtel drei unbenutzte Raketen heraus. Dann schnitt sie aus Pappe drei Dreiecke heraus und klebte alles mit Kaugummi zusammen. In der Nacht war es soweit. Frieda trug ihre Rakete in den Garten. Sie kletterte in die Cola-Dose und zündete die Raketen an. Mit einem lauten Knall tischte sie nach oben. Frieda flog durch die Wolken. Alles um sie herum war dunkel und still vor. Vor ihr war der Mond. Die Landung war weich. Die Aussicht war das beste Geschenk auf der Welt. Die Erde sah aus wie eine wunderschöne Kugel. Frieda war die glücklichste Maus auf der Welt. Ich hoffe, Ihnen hat meine Geschichte gefallen. Jetzt hören Sie das Lied Wildberry Lilith von Nina Kuba. Tschüss!

0: Wir begrüßen bei uns im Radiobus Christa König, meine Oma. Herzlich willkommen. Sie werden versuchen, unsere Fragen zu Ihnen zu beantworten. Liebe Damen und Herren, wir haben
1: Jill,
0: Emily
2: und Silvan.
0: Wir drei sagen Sachen über den Zoo. Wie viele verschiedene Tierarten gibt es im Waldzoo?
3: Ich schätze so 110.
0: Ja, das ist richtig. Sie wären auch 10 bis zu 100 bis zu 200 Jahre alt.
3: Nein.
1: Wer ist was? Was ist ein Papagei?
3: Ich schätze Äpfelstückli.
1: Richtig. Er isst vor allem auch Gemüse und Nüsse. Er isst vor allem auch Gemüse und Nüsse. Was ist ein Eisbär?
3: Robben.
1: Richtig.
2: Welche Geräusche machen die Tiere? Welches Geräusch macht der Tiger?
3: Der knurrt.
2: Richtig. Welches Geräusch macht der Papagei?
3: Der quasselt.
2: Falsch. Er plappert. Welches Geräusch macht die Hyäne?
3: Die lacht.
2: Richtig.
0: Wie alt werden die Schildkröten?
3: Die werden ganz alt. Die werden, ich glaube, zwischen 150 und 200 Jahre alt.
0: Richtig. Danke,
1: dass ihr mitgemacht
2: haben.
0: Von
1: Jill,
0: Emily
2: und Silvan, das Ende. Wir hoffen,
1: dass es euch
0: gefallen hat.
1: Das war unser Quiz über Tiere. Wir danken unserem Studiogast Christa König. Wir verabschieden uns.
0: Emily,
1: Jill
2: und Silvan. Jetzt hören Sie das Lied Wackelkontakt.
3: Tschüss miteinander.
0: Tschüss. Tschüss.

0: Hallo, wir sind Levi und
1: Romina.
0: Und wir machen ein Tiergeräuschespiel. Wer zuerst ruft, bekommt einen Punkt.
1: Wir begrüßen bei uns im Radiobus unsere Opas. Wie heißt ihr?
2: Ich heiße Bruno.
3: Ich bin der Sepp Müller und bin der Opa vom Levi.
1: Herzlich willkommen. Wer zuerst antwortet, hat einen Punkt.
3: Ein Pfau.
2: Ein Hähne.
0: Nein. Es wäre ein Perlhuhn gewesen.
3: Das ist ein Huhn.
0: Ja, richtig.
3: Gückel.

0: Ein Säuli.
1: Richtig.
2: Wildsau.
1: Wolf.
0: Möwe.
1: Wolf. Was? Es ist eine Ente.
0: Hund.
1: Richtig.
0: Eine Eule.
1: Richtig.
0: Ein Igel.
1: Falsch.
3: Was ist es?
1: Es war ein Pferdtrap gewesen.
2: Eine Biene.
1: Richtig. Es ist eine Holzbiene.
0: Ein Vogel.
1: Falsch. Es ist ein Frosch.
2: Wow.

0: Danke für Ihren Besuch. Wir wünschen Ihnen noch einen schönen Tag und bis bald. Der Opa Sepp hat 6 Punkte und der Opa Bruno hat 2 Punkte.
1: Gratuliere, Sepp.
0: Kommen Sie noch Überraschung über.
2: Oh, danke vielmals. Oh.
3: Ah, cool. Merci.
0: Bitte. Zum Schluss hören Sie das Lied Hula Palu von Andreas Gabalier.
2: Tschüss.
3: Tschüss miteinander. Danke.

Wir unterbrechen unsere Sendung an dieser Stelle kurz, denn alle 160 Kinder sind vor dem Radiobus versammelt. Unsere Schulleitung, Monique Sutter, richtet noch ein paar Worte an alle Zuhörer und Zuhörerinnen und an unsere Schülerinnen und Schüler zum Abschluss unserer super tollen Radiowoche.

Einen wunderschönen guten Morgen wünsche ich allen Zuhörerinnen und Zuhörern, die uns irgendwo zulassen am Radio 9327. Und einen wunderschönen guten Morgen allen 100, fast 160 Kindern und ihren Lehrpersonen und allen Gästen, die hier schon live im Radio zulassen, die jetzt mit mir da auf dem Pausenplatz von der Schule Dübach stehen. Und ich bin hier im Radiobus und wir haben herausgefunden, so pfeift es nicht, so kann ich euch etwas erzählen, ohne technische Probleme. Ja, es ist heute Freitag und ich durfte am Montag schon die Radiowoche eröffnen. Da haben wir ganz neugierig darauf gewartet, wie es ist, wenn ihr Radio macht und da rein sitzt und sendet. Und ich kann sagen, ihr habt das sensationell gemacht. Jedes von diesen fast 160 Kindern hat da innen einmal etwas geschwätzt und die Leute haben die Hause zulassen und wir haben zugelassen. Grosses Kompliment an euch, wenn ihr in dieser Woche mit Unterstützung von euren Lehrerinnen und Lehrern geleistet habt. Darum finde ich, ist das ein riesen Applaus wert. Klatscht alle für euch selber. Bravo! Ja, und jetzt ist es schon Freitag, die Woche ist schon bald vorbei und die letzten Sendungen sind am Laufen und es ist der Endspurt angelaufen und ein bisschen wehwütig müssen wir schon bald die Radiowoche beenden. Bevor wir aber da zu den letzten Sendungen starten, möchte ich nochmal mit euch zusammen ein Dübacherlied singen, weil das ist das, was uns gemeinsam verbindet. Und nachher geht es dann in Endspurt zu den letzten Sendungen, bevor die Radiowoche dann in Dübach fertig ist. Also, wir singen nochmal gemeinsam zweimal den Refrain vom Dübacherlied, von unserem schönen Lied. Und ich wünsche allen viel Vergnügen mit dem wunderbaren Lied, das wir jetzt miteinander live singen.

0: Grüezi, wir sind Levi und Rahel. Wir hoffen, ihr könnt ein bisschen lachen.
1: Was steht auf dem Grabstein eines Mathematikers? Damit hatte er nicht gerechnet.
0: Wo findet man alte Kühe? Im Museum.
1: Herr Doktor, ich glaube, mein Augenlicht hat sich verschlechtert. Das kann gut sein, aber Sie sind hier im Blumenladen.
0: Was ist ein Cowboy, dem das Pferd weggelaufen ist? Ein Sattelschlepper.
1: Herr Doktor, überall tut es weh. Wenn ich da drücke, tut es weh. Wenn ich hier drücke, tut es weh, sagt der Arzt. Sie haben Ihren Zeigefinger gebrochen.
0: Warum ist ein Eisbär weiß, weiß? Wenn er rot wäre, dann müsste er ja Himbeer heißen.
1: Welcher Hang sollte man nicht hochklettern? Der Vorhang.
0: Welche Mausefalle hat 5 Buchstaben? Die Katze.
1: Welches Schwein lebt in keinem Stall? Das Sparschwein.
0: Durch welche Brille kann man dich besser durchsehen? Durch die Klobrille.
1: Wir hoffen, ihr könnt euch lachen können. Tschüss zusammen. Jetzt hören das Lied «Danke Mami» von der Schweizer Gofen.

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3: Tschüss!

Herzlich willkommen beim Radio 9327. Hier sind Enea, Valerio, Lena und Elina im Bus. Ihr werdet bald sehr spannende Sagen über Tübach hören. Wir wünschen euch viel Spaß beim Zuhören. Jetzt kommt noch das Lied Montagen Miau von Lenar.

0: Hallo, ich bin Elina aus der 4. Klasse. Ich lese euch heute meine Sage vor. Viel Spaß! Die Tierfänger im Tübacher Wald. Es war einmal ein Mädchen. Es hieß Lia. Lia wohnte in einem Baumhaus im Tübacher Wald. Plötzlich hörte sie einen Stock zerbrechen. Sie schaute aus dem Fenster und erstarrte. Da waren zwei schwarze Gestalten. Die zwei Gestalten steckten ein Eichhörnchen in einen Käfig. Lia war so wütend, dass sie rausgehen wollte, um denen die Meinung zu sagen. Aber sie traute sich doch wieder nicht. Aber sie wollte rausgehen und hören, was sie sagen. Doch sie stand auf einem Stock. Die Tierfänger bemerkten sie. Lia ging rückwärts. Ein Baum fiel um und riss die anderen grad mit. Wie ein riesiges Domino. Die Bäume versperrten den Tierfängern den Weg. Und Lia rief die Polizei. Sie ließ das Eichhörnchen aus dem Käfig und es war wieder frei. Ende.
1: Vielen Dank, Elina.
2: Schon.
1: Vielen Dank, Elina, für deine wunderschöne Geschichte.
0: Jetzt kommt noch das Lied Bayana von Bakramat.

0: Hi, ich bin Lena und ich erzähle euch heute noch meine Sage. Viel Spaß! Ein unglaubliches Abenteuer. Es war einmal ein Mädchen. Sie hieß Mia. Mia ist 10 Jahre alt und hat schwarze Haare. Sie wohnte in Tübach. Eines Tages kam Mia von der Schule nach Hause. Die Mutter von Mia saß schon am Tisch. Darf ich heute mit Lea spielen? Fragte Mia. Nein, du musst dein Zimmer aufräumen, sagte ihre Mutter. Mia wurde wütend und schloss sich in ihrem Zimmer ein. In der Nacht dachte sie, es wäre gut, nicht mehr bei so einer Mutter zu wohnen. Also packte sie ihren Rucksack und ging leise aus dem Haus. Sie lief in Richtung Wald. Langsam wurde sie müde, aber sie wusste den Rückweg nicht. Sie war ganz verzweifelt. Schließlich war es ihre Schuld. Jetzt bereute sie es, dass sie weggelaufen ist. Was sollte sie nur tun? Sie schrie nach ihrer Mutter. Doch schon bald gab sie auf. Plötzlich hörte sie ein unheimliches Geräusch. Da sah sie eine Eule. Sie flog auf Mias Schulter. Die Eule sagte mit einer hohen Stimme: Komm mit, ich zeige dir den Rückweg. Mia wollte sie fragen, warum sie sprechen kann, aber die Eule antwortete nicht. Als sie bei Mia zu Hause ankamen, stand ihre Mutter vor der Tür. Sie freute sich riesig, dass Mia wieder zurück ist. Ende.
1: Mega coole Sag, Xilina. Danke vielmals.
0: Jetzt kommt noch das Lied Lush Life von Sarah Lawson.

0: Hallo, ich bin Sophia und ich bin in der 4. Klasse. Ich lese jetzt eine kurze Geschichte vor. Viel Spaß! Ausflug in den Volktübach. Es war einmal ein kleiner, dicker Junge namens Lukas. Seine Freunde nennen ihn aber Lukulubi. Lukulubi wohnt in Tübach, an der oberen Haldenstraße 36. Früh am Morgen steht Lukulubi auf. Das Erste, an was er denkt, ist: Wo sind meine Gummibärchen? Er suchte und suchte, bis er sie fand. Aber das war die letzte Packung. Jetzt muss er wohl in den Volktübach neue kaufen gehen. Zuerst wollte er aber noch eine Runde gamen und die Gummibärchen essen, bis sie leer waren. Lukulubi holte sein Taschengeld. Dann ging er los. Zuerst lief er die Straße hoch und danach die Treppe runter. Endlich war er im Dorf unten. Aber plötzlich hörte Lukulubi eine Stimme. Er schaute hinter den Busch. Da war ein Dackel. Lukulubi sagte: Hallo. Der Dackel sagte ebenfalls: Hallo. Lukulubi dachte: Seit wann können Hunde sprechen? Lukulubi ging näher zum Dackel und streichelte ihn. Der Dackel sagte: Nimm mich mit. Also nahm Lukulubi ihn mit in den Volk. Er sah, dass Hunde verboten sind im Volk, also knotete er den Dackel an einen Pfosten an. Lukulubi kaufte 7 Packungen Gummibärchen. Er nahm den Dackel und lief gemütlich nach Hause. Er zeigte den Dackel Mama und hoffte, dass er ihn behalten darf. Sie sagte: Oh, ein Dackel. Lukulubi sagte: Den habe ich auf dem Weg in den Volk getroffen. Mama war fassungslos und verwirrt. Lukulubi fragte ganz lieb: Darf ich ihn behalten? Warum? Fragte sie. Lukulubi sagte: Weil wir keine Haustiere haben. Mama sagte: Okay, aber das ist eine Ausnahme. Lukulubi sagte: Danke, Mama, und war extrem glücklich. Danach ging er natürlich gamen und Gummibärchen essen. Ende.
1: Vielen Dank, Sophia, für deine wunderschöne Geschichte.
0: Jetzt kommt das Lied Somewhere in Between von der Leonie. Viel Spaß!

Ich hoffe, Ihnen hat die Sage gefallen. Wir wünschen Ihnen noch einen schönen Tag. Jetzt kommt noch das Lied «Tau mich auf» von Zartmann. Tschüss!

0: Hallo zusammen beim Radio 9327. Wir haben Leute aus der Schule interviewt. Übrigens, das sind
1: Sophia,
0: Melia,
2: Lauren
3: und der Christian.
1: Starten tun wir mit der Frau Stadler.
4: Grüezi, Frau Stadler. Darf ich Sie heute interviewen?
5: Ja, gern.
4: Super, dann fangen wir gerade an. Wie lange arbeiten Sie schon in der Schule Dübach?
5: Oh, ich arbeite schon lange in der Dübach. 25 Jahre. Ein bisschen mehr sogar.
4: Was machen Sie in der Schule?
5: Ich gebe Förderstunden und ich gebe auch Klassenstunden und arbeite viel mit anderen Lehrpersonen zusammen. Team-Teaching-Stunden zum Beispiel auch oder auch Halbklassenstunden. Ich mache ziemlich viel.
4: Was gefällt Ihnen an der Schule Dübach und was eher nicht?
5: Es gefällt mir eigentlich ganz viel da. Es gefällt mir, dass wir eine kleine Schule sind. Es ist überblickbar. Es hat nette Leute da. Und dann am besten gefällt mir eigentlich, dass alle Kinder hier in die Schule gehen dürfen. Und was mir nicht gefällt, da kommt mir eigentlich gar nicht. Also schlimm sind sie, sonst wäre ich wahrscheinlich noch nicht so lange da. Es gefällt mir sehr gut da.
4: Das ist auch schon gewesen. Danke, dass Sie dabei sind.
0: Jetzt kommt Frau Büsser.
6: Grüezi, Frau Büsser. Ich würde Sie heute gerne interviewen.
7: Das freut mich sehr. Danke.
6: Danke, dass wir mit Ihnen ein Interview machen dürfen. Dann fangen wir gerade an. Mit der ersten Frage. Was machen Sie mit den Kindern?
7: Ich tue mit den Kindern Spiele machen und Übungen. Wir tun basteln und Sachen bauen. Ganz verschieden mit jedem Kind.
6: Was ist Ihr Job?
7: Der Job einer Logopädin ist, Kinder in der Sprache zu unterstützen. Im Reden, im Verstehen, im Lesen, im Schreiben. Ganz, ganz breit. Einfach alles, was mit der Sprache zu tun hat.
6: Finden Sie Kinder nett?
7: Ich habe sehr gerne Kinder und ich finde die Kinder von Dübach sehr nett. Und ich finde es spannend, weil jedes Kind ganz verschieden ist.
6: Was gefällt Ihnen sonst noch in der Schule Dübach?
7: In Dübach gefällt es mir gut, dass wir so ein gutes Team sind miteinander, mit den Lehrern, mit den Heilpädagoginnen, mit den Kindergärtnerinnen. Und mir gefällt es, dass ich fast alle Kinder ein bisschen darf kennen.
6: Danke, dass du es gewesen war.
7: Danke auch vielmals.
8: Jetzt kommt das Lied Beauty and the Beat von Justin Bieber und Nicki Minaj.

0: 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Jetzt kommt das Interview mit dem Pascal.
1: Grüezi Pascal, ich würde Sie interviewen. Ist das okay?
2: Ja, das ist okay so, ja.
1: Gut, dann fangen wir gerade an. Wie lange sind Sie Hauswart in Tübach?
2: Mittlerweile bin ich schon 22 Jahre in Tübach als Hauswart tätig.
1: Was machen Sie in der Schule Tübach und was machen Sie für Gemeinde Tübach?
2: Ich bin angestellt auf dem Werkhof in Tübach. Meine Aufgaben sind hauptsächlich die Werterhaltung und die Instandhaltung von den zwei Schulhäusern, dem Kindergarten und der Mehrzweckhalle.
1: Wie gefällt Ihnen die Schule Tübach?
2: Die Schule Tübach gefällt mir sehr gut. Meine Arbeit ist immer sehr abwechslungsreich. Manchmal weiss ich am Morgen gar nicht, wo auf mich alles zukommt und das macht es richtig spannend.
1: Danke. So, das war es. Danke, dass Sie mitgemacht haben.
0: Jetzt kommt das Lied Michael Jackson, Billie Jean. Viel Spass!

0: Jetzt kommt ein Interview mit der Frau Fuster.
1: Grüezi, Frau Fuster. Heute würde ich ein Interview mit Ihnen machen. Ist das okay?
2: Ja, natürlich. Danke, dass du gekommen bist.
1: Super, dann fangen wir gerade an. Wie lange arbeiten Sie schon in der Schule Tübach?
2: Ich arbeite schon 6. Jahr hier in Tübach und ich arbeite immer mit den jüngsten Kindern vom Kindergarten bis und mit der 2. Klasse.
1: Was sind die wichtigsten Sachen bei Ihrem Beruf?
2: Ich bin hier ja als schulische Heilpädagogin tätig. Das heisst, ich arbeite immer mit den Kindern, die einen besonderen Lernweg haben, die etwas Hilfe brauchen oder etwas ganz besonderes Interesse haben und dann das weiter lernen wollen.
1: Um welche Zeit kommen Sie in die Schule?
2: Also am Morgen bin ich meistens um 7:30 da, dann tue ich das Zimmer einrichten, meine Gedanken sammeln, noch das Zimmer lüften im Sommer, ist das besonders wichtig, sodass ich dann parat bin, wenn Kinder zu mir kommen wollen.
1: Danke, dass Sie die Frage beantwortet haben. Und da war es.
2: Bitte, gern geschehen. Schönen Tag noch.
0: Tschüss. Jetzt kommt ein mega cooles Interview mit der Frau Steiger. Viel Spass!
1: Grüezi, Frau Steiger. Darf ich Sie heute interviewen?
3: Ja, klar. Danke für die Einladung.
1: Super, dann fangen wir gerade an. Wie lange arbeiten Sie schon in der Schule Tübach?
3: Ich arbeite so schon seit 8 Jahren hier in Tübach. Aber ich bin schon als Kind hier in Tübach in der Schule.
1: Was machen Sie in der Schule Tübach?
3: Ich arbeite einerseits als Fachlehrperson, also ich unterrichte verschiedene Fächer, im Moment in der 6. Klasse. Und dann arbeite ich noch als schulische Heilpädagogin.
1: Was gefällt Ihnen an der Schule Tübach und was eher nicht?
3: Oh, mir gefällt auch gut. Das ist jetzt gerade eine schwierige Frage. Mir gefällt auch vieles, gefällt mir gut. Darum bin ich ja auch als Lehrerin hier arbeiten, weil es mir als Kind schon gut gefallen hat, Tübach. Ich finde, wir sind ganz ein ganz tolles Team, jetzt so von den Lehrerinnen und Lehrern. Und ich finde, es hat mega coole Kinder. Und man kennt alle einander. Darum sind auch so die Ausflüge wie die Lager oder Sonderwochen sind auch mega schön. Und dass man einfach miteinander arbeiten kann und es schön und lustig haben. Und ja, das gefällt mir super gut. Und was mir nicht gefällt, ist jetzt gerade noch schwierig. Kommt mir jetzt gerade nichts in den Sinn. Darum bin ich auch schon so lange da und wollte auch hierher arbeiten. Eine kleine, herzige Schule.
1: Das war es auch schon. Danke, dass Sie dabei waren.
3: Danke auch vielmals und viel Spass noch beim Radio machen.
0: Jetzt kommt das letzte Interview mit der Frau Graf und aus Beste.
4: Grüezi, Frau Graf. Darf ich Sie heute interviewen?
5: Hoi miteinander, natürlich darfst du das.
4: Super, dann fangen wir ja gerade an. Wie lange arbeiten Sie schon in der Schule Tübach?
5: Das ist mein 3. Schuljahr.
4: Was machen Sie in der Schule Tübach?
5: Ich bin Schulsozialarbeiterin.
4: Was gefällt Ihnen in der Schule Tübach?
5: Es ist so eine kleine Schule. Ich habe vorher in einer grösseren Schule gearbeitet. Und da ist so familiär. Da kennen einen die meisten Kinder und ich kenne auch fast alle Kinder mit Namen. Und das gefällt mir gut.
4: Jetzt kommen wir zu der letzten Frage. Was gefällt Ihnen von der Schule Tübach nicht so?
5: Ja, da kommt mir jetzt gerade spontan nichts in den Sinn. Alles gefällt mir.
4: Da war es auch schon. Danke, dass Sie mitgemacht haben.
5: Danke euch und viel Spass.
4: Tschüss.
3: Tschüss.
0: Jetzt kommt das Lied Wackelkontakt von Oimara.

0: danken, dass ihr so gut zugelassen habt. Wir hoffen, es hat euch gefallen. Und bis bald, sagen Sophia,
1: Nalia,
2: Lorin
3: und Christian.

0: Guten Tag miteinander. Heute gibt es wieder mal ein paar Witze für euch zum Lachen. Am Mikrofon für euch sind der Maris, der Jan, Olivia, Malea und Zoe. Viel Spaß Ihnen mit dem Lachen.
1: Was ist schwarz, rot, weiß? Ein Pinguin mit dem Sonnenbrand.
2: Weiß, orange und lauft den Berg darauf. Eine Wanderine.
0: Weiß, weiß und lauft den Berg darauf. Eine Lawine mit Highway.
3: Tada!
0: Jetzt ist leider Schluss mit Lachen. Adieu.
4: Jetzt uns Lied, hol mich raus von Levin Ray.

0: Guten Tag miteinander. Heute sind wir wieder am Mikrofon für euch, der Maris, Olivia und der Jan. Treffen sich zwei Fische, sagt der eine Hi, sagt der andere Wo?
1: Tada!
2: Zwei Tomaten gehen über die Straße. Wird die eine überfahren, sagt die andere Tschüss Ketchup.
3: Warum war der Fisch so nervig?
4: Weil er ein Stör war.
0: Ich arbeite jeden Tag mit Tieren. Ach, wie schön. Sie haben sicher ein großes Tierherz. Ich bin Metzger.
2: Danke fürs Zuhören. Jetzt kommt Holding Out for a Hero von Bonnie Tyler.

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4: Tschüss und bis bald.
5: Jetzt gehen wir ein paar Kinder fragen, wie sie die Schule Tübach finden. Hallo, wir machen eine Umfrage zu der Schule Tübach. Was findest du am besten an der Schule?
6: Dass sich alle gut kennen und halt, dass es nicht so viel Streit gibt.
5: Was ist dein Lieblingsfach?
6: Sport.
5: Wer ist deine Lieblingslehrperson?
6: Die Frau Savoldelli.
5: Was findest du nicht cool an der Schule?
6: Also eigentlich finde ich alles cool, aber ja.
5: Okay, danke, dass wir die Interviewer haben dürfen.
7: Was findest du an der Schule Tübach am besten?

0: Samuel, ich bin in der Klasse B, in der vierten. Hallo, wir machen eine Umfrage zum Thema Schule.
1: Okay.
0: Was findest du? Was findest du an der Schule typisch am besten?
1: Ich finde alles cool.
2: Lieblingsfach.
0: Was ist dein Lieblingsfach?
1: Sport und Mathe.
0: Wer ist deine
2: Lieblingslehrperson?
1: Frau Wick, weil sie immer so nett ist.
0: Was findest du nicht so cool an der Schule?
1: Gar nicht, ich finde alles cool in der Schule.
3: Wie ist dein Name?
1: Tim.
3: Wie alt bist du und in welcher Klasse bist du?
1: Ich bin 11 und ich bin in der 6. Klasse.
3: Was findest du an der Schule Tübach am besten?
1: Der Fußballplatz.
3: Was ist dein Lieblingsfach?
1: Sport.
3: Wer ist deine Lieblingslehrperson?
1: Der Herr Bischof.
3: Was findest du nicht so cool an der Schule?
1: Deutsch.
3: Wie ist dein Name?
4: Janik.
3: Wie alt bist du und in welcher Klasse bist du?
4: Ich bin 9 und ich bin in der 3. Klasse.
3: Was findest du an der Schule Tübach am besten?
4: Alles.
3: Was ist dein Lieblingsfach?
2: Sechsmal.
3: Was ist dein Lieblingsfach?
4: Mathe und Deutsch.
3: Wer ist deine Lieblingslehrperson?
4: Frau Rono.
3: Was findest du nicht so cool an der Schule Tübach?
4: Nicht.
0: Jetzt kommt das Lied Dorfkinder von Finel.

0: Herzlich willkommen bei Radio 9327. Wir sind der Jan, der Schill, Jolina und Stefanie. Für die nächsten 20 Minuten extra für euch.
1: Wir haben heute zwei Sachen vorbereitet. Als erstes hören wir eine Geschichte über Pferde von der Stefanie und der Jolina.
2: Und dann machen der Jan und der Schill mit euch noch ein cooles Quiz über Fußball.
0: Wir starten direkt mit unserer Geschichte. Wir lesen euch eine Pferdegeschichte vor. Wir haben sie extra für die Sendung geschrieben mit Sophie und Bella. Jetzt fangen wir an. Am Morgen gingen wir in den Stall. Er heißt Ponyhaus. Dort machten wir die Pferde mit den Bürsten fertig. Danach wollten wir auf den Ausritt gehen. Wir gingen ausritten. Plötzlich erschreckt Sophie Pferd und Sophie fiel vom Pferd. Bella wollte den Krankenwagen anrufen, aber sie hatte kein Netz. Bella ging zum Stall. Der Hund holte sein Herrchen. Sophie hatte zum Glück nur eine Gehirnschütterung und den Arm verstaucht. Und wie es nach diesem schrecklichen Sturz weitergeht, erfährt ihr nach einer kurzen Musikpause. Hier kommt für euch Love Me von JMSN.

0: So, nun geht es weiter mit unserer Geschichte. Nach 4 Tagen war sie wieder fit. Nach den 4 Tagen kam Sophie wieder in den Stall. Bella, ihre Freundin, umarmte sie. Sophie ging zum Springtraining. Am Nachmittag gingen sie ein Springturnier in St. Gallen anschauen. Am nächsten Morgen gingen wir nochmals zum Springturnier. Dieses Mal machte Bella mit. Dann war Bella dran. Jetzt war die Preisverleihung. Mika Kaltenbach mit Ostwind war auf dem 3. Platz. Sarah Langwing mit Sabrina auf dem 2. Platz. Bella Winder mit Cookie war auf dem 1. Platz. Herzlichen Glückwunsch, Bella. Und wenn Sie noch nicht gestorben sind, dann leben Sie noch heute. Ende.
1: Cool, dass Bella am Ende gewonnen hat. Und das, obwohl sie erst gerade einen Unfall hatte.
2: Ja, da hatte sie wirklich Glück. Glück braucht ihr auch bei unserem nächsten Beitrag. Wir werden euch nämlich verschiedene Fußballfragen stellen. Wenn ihr die Antwort wisst, dürft ihr gerne bei uns unter der Nummer 071 340 05 24 anrufen. Jetzt kommt das kleine Küken-Piep.

0: Ich wiederhole. Die Nummer lautet 071 340 0424.
1: Die Nummer lautet 071 340 0224.

0: macht Brumm und das Küken.
1: Hallo, ich bin Schill, wer ist am Telefon?
2: Die 5. Klasse von Tübach.
1: Hoi, danke, dass Sie bei unserer Grüßfrage mitmachen. Noch
3: nicht näher.
1: Wir starten mit der ersten Frage. Wie viele Spieler hat der FC St. Gallen? A. 31 Spieler, B. 27 Spieler, C. 22 Spieler.
2: Wer denkt?
4: 22.
2: Gut, wir sagen 22.
1: Das ist leider falsch. Die Lösung wäre 31 Spieler.
2: Hätte ich auch gedacht.
1: Zu der zweiten Frage. Wie alt ist Lorenz Hatiziki? A. 29 Jahre, B. 28 Jahre, C. 27 Jahre.
2: 28. Gut, wir sagen 28.
1: Das ist leider falsch. Die Lösung wäre A, 29 Jahre. Und die nächste Frage. Wie viele Plätze hat das FC St. Gallen Stadion? A, 20.342, B, 19.509, C, 20.660.
2: A.
1: Das ist leider falsch. Die Lösung wäre C, 20.660. Und zum nächsten Quiz. In welchem Jahr wurde der FC St. Gallen gegründet? A. Im Jahr 1879, B. Im Jahr 1878, C. Im Jahr 1901.
2: A.
1: Das ist richtig. Sie haben eine von 4 Aufgaben richtig gehabt. Das ist sehr gut.
2: Danke.
4: Ciao.
1: Tschüss.
2: Danke vielmals. Ciao.
1: Tschüss. So, das war es schon mit den Fragen über Fußball. Wir hoffen, euch hatte unsere Sendung gefallen.
5: Danke, dass ihr eingeschaltet habt. Bis zum nächsten Mal.
6: Tschüss!

0: Guten Tag miteinander. Heute sind wir im Radiobus Deutschland, das Alessio und Celine.
1: Heute dürft ihr euch entspannen, denn wir haben zwei spannende Geschichten extra für die Sendung erfunden.
2: Also, los geht's mit einer speziellen Geschichte von Can. Es geht um ein Leben von einem Zeichnungsblatt.
0: Hallo Damen und Herren, zu meiner Zeichnungsblattgeschichte. Es gibt Geschichten über Piraten, über Abenteuer und vieles mehr. Aber hat jemand schon einmal eine Geschichte über ein Zeichnungsblatt geschrieben? Ich denke nicht. Darum möchte ich heute eine solche Geschichte erzählen. Das Zeichnungsblatt mag Bege nicht so gerne, weil alle auf ihn zeichnen. Und wenn das Fenster offen ist, fliegt das Zeichnungsblatt immer weg. Und wenn niemand etwas mit dem Zeichnungsblatt macht, bleibt es einfach dort liegen. Das Zeichnungsblatt hört auch alle Witze, die gemacht werden. Zum Beispiel dieser Witz. Wie tut man einen Elefanten in einen Kühlschrank? Kühlschrank öffnen, Elefant rein und Kühlschrank zu. Wie tut man eine Giraffe in einen Kühlschrank? Kühlschrank öffnen, Elefant raus, Giraffe rein und Kühlschrank zu. Der Löwe hat eine Geburtstagsparty. Alle Tiere kommen. Welches Tier kommt nicht? Die Giraffe, weil sie noch im Kühlschrank ist. Jetzt geht die Geschichte weiter. Was machen eigentlich Zeichnungsblätter jeden Tag? Das zeige ich euch. Als erstes ist er erschrocken, weil die Schulglocke läutet danach. Danach hat er Kopfweh, weil alle Kinder so laut sind. Dann kommt die Lehrerin und erzählt etwas über Mathe. Er versteht gar nichts. Dann haben sie Bege und darüber freut er sich zuerst. Danach hören sie Musik und er sagt, das ist so gut und chill. Dann nimmt ein Kind das Zeichnungsblatt, danach kommt der Bleistift, das tut weh. Danach kommt der schwarze Stift, das tut noch mehr weh. Aber dafür sind Zeichnungsblätter ja da. Dann kommt die Wasserfarbe, die tut gar nicht weh, aber es ist alles ganz nass. Danach muss er trocknen. Danach sehen alle die Zeichnung und sagen, wie hast du das gemacht? Das ist so cool. Er fühlt sich gut und cool und ist jetzt ein richtig cooler Vogel. Es gibt auch Zeichnungsblätter zu Hause. Das Zeichnungsblatt hört dort auch alles, was du machst. Sogar wenn du Brawl Stars oder Rivals spielst. Oder wenn du mit einem Freunden etwas machst. Das war die Geschichte. Hat sie euch gefallen?
2: Ja, mir hat sie sehr gut gefallen.
1: Eine richtig lustige Geschichte mit dem Zeichnungsblatt. Ich habe wirklich noch nie eine Geschichte darüber gelesen.
0: Jetzt machen wir eine kleine Pause mit einem Lied. Es heißt Beat It und ist von Michael Jackson.
3: Oh ja, das ist so krass.

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4: Nun geht es weiter mit unserem Programm. Alisa hat auch eine Geschichte erfunden, aber nicht über ein Zeichnungsblatt.
5: Nein, bei mir geht's nicht um einen Zeichnungsblatt, sondern um den besten Tag in der Schule. Viel Spaß!
6: Der Titel ist 12 Jahre in der Schule. Es war einmal am Freitag. Alles lief wie immer. Ich hatte als erstes Englisch, danach Religion. Aber etwas war anders. Die Religionslehrerin war nicht da. Wir alle machten Party. Plötzlich klingelte das Telefon. Wir nahmen ab und sagten Bello Bello. Aber wir wussten nicht, dass das die Schulleiterin war. Sie sagte, wer zum Geier ist da? Ich bin's, die Religionslehrerin. Warum rufst du so früh an? Ich sagte, ich hatte sehr viel Glück. Die Schule ist fertig. Ich gehe mal zur Schultür. Aber die Schultür war geschlossen. Mal sehen, ich weiß etwas, aber es ist viel zu gefährlich. Denkt ihr auch dasselbe wie ich? Ich denke, ich könnte mit dem Feuerlöscher die Tür aufschlagen, aber wo ist er? Ich klatsche mal in die Hände, vielleicht hört jemand mich. Ah, wer hat die Zauberfee gerufen? Wie? Was? Hallo, ich bin's, die Zauberfee, du hast 3 Wünsche frei.
4: Was könnte er sich echt wünschen?
7: Vielleicht ein Lamborghini.
4: Was er sich wünscht, erfahrt ihr nach dem Song Schneller als du von SpongeBob Schwammkopf.
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4: Tschüss und bis bald.
5: Die Geschichte geht weiter. Gut, als erstes wünsche ich mir nun endlich viele Wünsche. Dein Wunsch wäre mir Befehl. Gut, ich wünsche mir noch, dass das Klassenzimmer ein Bett hat, damit ich ganz ruhig schlafen kann und dass ich noch Süßigkeiten habe. Ich wünsche mir auch noch ein kleines Bett für dich. Würdest du das dir wirklich wünschen? Ja, warum nicht? Danke, gute Nacht. Guten Morgen, Kikeriki, morgen früh. Gut, ich wünsche mir uns einen Tisch mit Flocken, Brot mit Butter und gekochten Eiern. Guten Appetit. Dann wünsche ich mir noch zwei Schokoladeneiscreme mit Smarties und Gummibärchen und Schokoladenglasur. Und dass das Wochenende 12 Jahre dauert, damit wir länger Zeit verbringen können am 1. Januar. Heute habe ich Geburtstag. Heute werde ich 10 Jahre alt. Es gibt Schokoladenkuchen. Gut, dann wünsche ich mir, dass du bei mir leben kannst. Und so ist die Geschichte fertig.
6: Ich stelle mir das toll vor, wenn man sich so viel wünschen kann.
7: Ja, das hätte ich wirklich auch gerne.
5: Bevor wir nun Schluss machen für heute, kommt noch ein letztes Lied. Es heißt Animals von Maroon 5.

0: So, das war's auch schon mit unseren Geschichten. Wir hoffen sehr, dass sie euch gefallen haben. Danke fürs Zuhören.
1: Tschüss!
2: Jetzt kommt ein cooles Lied. Es heißt Viva la Vida von Coldplay.

0: Hallo zusammen, wir sind der Rohan, der Jarod, Anna und der Thomas von eurem Radio 9327 Team live aus Tübach.
1: Heute dürft ihr gespannt sein, denn wir machen ein Interview mit dem Rohan, seinem Papi, oder besser gesagt mit Kustrim Aivasi über seiner eigene Firma.
2: Guten Nachmittag, Kustrim Aivasi. Danke, dass du hier bist.
3: Hoi miteinander. Danke, dass wir eingeladen haben. Bin gespannt.
2: Also startet mir doch gerade. Seit wann gehört dir die Firma denn?
3: Also die Firma Era Engineering ist seit Dezember 2024 tätig.
4: Wo ist deine Firma?
3: Also die Firma ist jetzt hier in Tübach, aber ich bin viel in Zürich unterwegs und auch im Ausland, wenn es sein muss.
0: Jetzt kommt als kleine Pause ein Lied für euch. Es heißt Axel F. und ist von Crazy Frog.
5: What's going on?

0: Wie heisst deine Firma eigentlich?
1: Meine Firma heisst ERA Engineering. Und jetzt ist die Frage, was heisst ERA? Also gedacht ist Engineering Railway Eiwasi. Die ERA Engineering ist im Bahnbereich unterwegs und Railway ist auf Englisch, genau.
2: Was macht man denn bei dir in der Firma?
1: Bei mir in der Firma macht man fast alles. ERA Engineering ist ein Ingenieurbüro im Bahnbereich tätig. Also wir tun aktuell den Sicherheitssystem von meinem Zug im Zug selber integrieren. Wir tun eben den ganzen Konzept erstellen. Wir tun schauen, dass es richtig auch implementiert wird. Danach wir tun auch Typentest, Spezifikationen bzw. Planen. Und dann müssen wir einfach den System testen. Und bis wir, und klar, alle Dokumentationen vorbereiten, bis man eine Zulassung von dem Zug bzw. von diesem System bekommt. Und jetzt ist die Frage, was ist das Zugsicherungssystem? Ihr müsst vorstellen, Zug muss ja mit der Infrastruktur kommunizieren. Und wenn die Leitstelle, sagen wir so, etwas nicht oder irgendwann etwas merkt, dass es Infrastruktur gibt, dann gibt das Signal der Infrastruktur. Und der Zug selber liest diese Informationen, die in einer Balise, in einer Antenne in der Infrastruktur ist. Und dann tut der Zug sagen, entweder er darf ja weiterfahren oder er tut ja auch eine Schnellbremsung machen, damit alle Passagiere auf dem Zug sicher unterwegs sind.
2: Wir sind öffentlich in der Hälfte vom Interview. Jetzt starten wir nochmal eine kurze Musikpause. Da ist Waka Waka von Shakira.

0: Macht's dir Spaß bei der Firma? Was ist denn so toll dran?
1: Also mir macht es sehr Spaß und was toll also wirklich ist, dass eben so ein Zug oder so ein Projekt ist ja Lebensdauer mehr als 30 Jahre. Das heißt, wenn man in einem Zug schafft, dann sieht man diesen Zug in den nächsten 30 und 35 Jahren. Und was vor allem ist, dass eben mit dem Zugfahren ist sehr nachhaltig und es fahren ja sehr viele Menschen jeden Tag und dass es der Zug immer so sicher unterwegs ist, das ist wirklich ja, spannend und das macht mir wirklich Spaß an dem.
0: Wie viele Leute arbeiten ungefähr bei deiner Firma?
1: Momentan sind wir zu dritt.
2: Was ist das Lustigste, was dir je passiert ist bei der Firma?
1: Wir sind auf dem Zug gewesen, im Testring. Und dann wollten wir fahren. Der Zug funktioniert nicht. Dann haben wir den Fehler gesucht. Nach 3,5 Stunden haben wir den Fehler, beziehungsweise haben wir gesehen, dass wir den Item Software nicht richtig geladen haben. Deswegen ist es immer wichtig, dass man von Anfang an wirklich schaut, haben wir es alles gemacht, was wir machen müssen, ob es richtig ist. Und klar, wir haben dort 3,5 Stunden eben verloren, weil wir nie auf die Idee gekommen sind, dass es ja Software nicht richtig geladen ist.
0: Was ist die spannendste Arbeit bei deiner Firma?
1: Zuerst ein neues Projekt kennenlernen. Und dann, wenn ich einfach auf dem neuen Zug bin und mit dem Zug zuerst mal kennenlerne, das ist sehr spannend. Und klar, dass man auch teilweise selber fahren darf, ohne Passagiere, klar.
0: Kannst du uns etwas erzählen, wie ein typischer Arbeitstag bei dir aussieht?
1: Ja, also bei mir ist ganz klar, am Morgen früh brauche ich einen Kaffee, sonst kann ich den Tag nicht anfangen. Danach mache ich einfach Mail auf, schaue, was da etwas da dringend ist. Sonst gehe ich nachher die Sachen nach, die ich einfach einen Tag vorher hatte. In dem Sinn, momentan bin ich dran mit dem Typentestbericht. Das heisst, letzte Woche in Deutschland habe ich einen Tram getestet und jetzt muss ich alle Testergebnisse in den Typentestbericht hinein tun und dann schauen, dass es wirklich sauber ist und dann alle Punkte aufnehmen, die eben nicht okay waren, dass man dürfen entweder die Software oder Hardware anpassen. Genau. Dennoch, wenn ich dann so weit bin, dann muss ich wieder schauen, dass ich Meetings habe und dann, ja. Aber mein Tag ist einfach nicht jeder Tag gleich. Also manchmal bin ich schon Typentest, also im Ausland oder da in der Schweiz am Testen. Manchmal muss ich einfach eine Typentest-Spezifikation oder eine Software-Anforderung kreieren und erstellen. Oder Schema, elektrisches Schema zeichnen. Es ist ja unterschiedlich.
0: Bevor wir zur letzten Frage gehen, kommt nochmal ein Lied. Es ist der Mbappé-Song von Philipp Peker.

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0: deine Firma entstanden?
1: Oh, das ist eine gute Frage. Oktober 2024 ist so eine Recruiting-Firma auf mich zugekommen und mir gefragt hat, ob ich Interesse habe, in einer Industrie zu arbeiten. Und zwar als temporärer Mitarbeiter. Und dann habe ich gesagt, nein, weil mir momentan schon gut geht. Ich war letztes Mal bei der Firma Stadler Samagrete als Teilprojektleiter elektrisch. Und wir haben grosse Projekte gehabt und dann haben gesagt, nein, sowas kommt nicht in Frage. Und dann habe ich es noch nachgefragt, wie ist das, wenn ich dort als Freelancer ja, dabei bin. Ich dachte, ja, wir müssen schauen und klären, wie man das macht. Und dann haben gesagt, ja, das ist möglich. Und dann ist das mega schnell passiert. Und dann habe ich Firma innerhalb von 2 Wochen gegründet, haben den Auftrag bekommen und so ist Era Engineering entstanden. Klar, ich habe immer ein Ziel gehabt, dass ich wirklich eine Firma aufmache, aber nicht an dem Jahr 2024, sondern ein bisschen später, eher nachdem, dass in dem Projekt, wo ich war, einfach damit fertig abschließe. Genau, und dann ich habe immer wollen, dass meine Firma oder ich mit meinen Ideen und eben Immobility für die Zukunft etwas mitwirken kann. Und jetzt bin ich froh und bin ich sehr glücklich, dass ich wirklich Era Engineering gibt und dass ich darf einfach für die Zukunft, für Mobility und Nachhaltigkeit wirklich etwas auf die Schiene bringen.
2: Gut, das war klappt mit dem Interview. Hoffentlich hat es dir gefallen und danke, dass du gekommen bist.
1: Das war wirklich mega gut. Haben mega gut gemacht. Danke vielmals und wünsche euch noch einen schönen Tag.
3: Tschüss. Danke auch, liebe Zuhörerinnen und Zuhörer, dass ihr heute bei uns zugelassen habt.
4: Jetzt kommt das Lied Schnappi, das kleine Krokodil.

0: Jetzt kommen unsere News. Leider das letzte Mal im Radio.
1: Nachher ist unsere Radiowoche leider schon um.
0: Wir hoffen, ihr habt es cool gefunden, dass wir im Radio waren.
1: Also wir haben es alle mega cool.

0: gefunden. Wir hoffen, dass der Radiobus nochmal irgendwann zu uns kommt.
1: Heute ist auch das letzte Mal die Festwirtschaft beim Radiobus. Es gibt nur noch heute Mittag etwas vom Grill.
0: Kommt darum unbedingt jetzt noch gut zum Mittagessen.
1: Wir würden uns mega freuen.
0: Es hat in der Radiowoche mega coole Interviews gegeben. Und coole Lieder und noch vieles mehr. Ihr könnt auch gerne nochmal nachlesen mit dem Podcast. Jetzt kommt noch kurz über das Wetter.
1: Es sollte noch ein bisschen Sonne führen kommen, aber sonst ist nicht so der Hammertag.
0: Noch ein kurzer Witz des Tages.
1: Marie-Sophie, was sagt der Architekt beim Baum vom Turm von Pisa?
0: Keine Ahnung.
1: Wird schon schief gehen.
0: Danke, dass ihr zugelassen habt. Tschüss!

0: Wer hab ich?
1: Hallo Zemme, jetzt ist genau 12:05 und ihr lasst Radio Neutral 27 auf Power Up Radio.
2: Hoi Zemme, da sind der Sven,
1: der Rocco,
3: der Janis
1: und der Jan.
2: Wir erzählen euch heute etwas über die Geschichte von der Olma.
1: Die Olma ist 1943 in St. Gallen gegründet worden. Sie ist entstanden aus der Notwendigkeit von Essen während der Kriegsjahre, um die Eigenversorgung zu stärken. Der Name ist 1943 bestimmt worden und 1946 hat die Olma die Anerkennung als nationale Messe gewonnen. Das Ziel der Olma ist die Präsentation von Milchwirtschaft, Acker und Obstbau sowie die Präsentation von Vieh und Maschinen.
2: Trotz Krisenzeiten hat sich die Olma dank der regionalen Verankerung schnell zu einem Publikumsmagneten und einem festen Bestandteil der Schweizer Kultur gemacht. Als historische Vorläufer der Olma kann man die landwirtschaftlichen Ausstellungen, die bereits in den Jahren 1853, 1888, 1907 und 1927 in St. Gallen stattgefunden haben, zählen. Direkte Vorgänger sind bei der landwirtschaftlichen Ausstellung von 1942 im Schützengarten und 1943 in der Tonhalle.
4: Das Vorbild der Messe, die Mustermesse Basel. Man wollte eine regionale Messe für die Landwirtschaftsbevölkerung erstellen, welche von den zentralen Veranstaltungen ungenügend erreicht wurde und begrenzt die Tätigkeit der Olma auf den Bedarf des ländlichen und städtischen Haushalts sowie auf die Landwirtschaft und den Handwerk dienenden Industrie und Gewerbe.
3: Bald danach erhielt die Messe große wirtschaftliche Bedeutung für die Region St. Gallen. Darüber hinaus wurde 1944 beschlossen, die Olma Messen jährlich zu wiederholen. Bereits 1946 erhielt die Olma die Anerkennung des Bundesrates als Nationalmesse. Der Besuch der eines Mitglieds in der Landesregierung gehörte seither zur Programm. 1964 wurde erstes Mal das Ausland, in diesem Fall Staaten von Amerika, mitgezogen.
2: So, genug geredet. Jetzt gehört dir Shut Up and Dance.

0: Aus dem Grund ist Olma als Land- und Milchwirtschaftliche Messe und Ausstellung umbenannt in Olma worden. Schweizer Messe für Land- und Milchwirtschaft St. Gallen. Mit der Überlassung des Areals und der Umgebung wurden schließlich der ehemaligen Strafanstalt St. Jakob an die Genossenschaft Olma im Juli 1962 wurden schließlich die Bedingungen geschafft, dass die notwendigen Bauwerke zur Durchführung der Olma errichtet werden durften.
1: Den Vorhof fand die Olma in den Grünanlagen, dem Kantonsschulpark sowie dem Großmannstadt- und Brühlpark statt. 1966 stammte ein großer Teil der Besucher aus ländlichen Gebieten, 65% oder aus der Stadt St. Gallen, 12%, und war überwiegend in den Branchen Landwirtschaft, Maschinen und Apparate sowie Nahrungs- und Genussmittel tätig. Die Messe findet heute jährlich im Herbst im St. Galler Olma Messengelände statt und dauert 11 Tage.
2: Sie beginnt jedes Jahr am Donnerstag vor dem Gallentag, dem Festtag des heiligen Gallus, des Stadtpatrons von St. Gallen. Zu den Attraktionen zählen der feierliche Umzug des Gastkantons, der Gastkantone am Samstag, durch die Innenstadt vom Bahnhof zum Gelände, ein Jahrmarkt sowie ganz allgemein der Verzehr der Ulmer Bratwurst, einer St. Galler Spezialität. Jedes Jahr ist ein anderer Kanton der Schweizer Ehrengast und kann sich während des Umzugs und der Messe dem Publikum präsentieren. So, jetzt geht's wieder mal weiter mit Musik. Wieder viel Spaß.

0: Die Olma ist die mit Abstand größte Publikmesse der Schweiz. Die nächstgrößte Messe waren bzw. sind die Basler Muba und die Berner Bär. Seit 1978 gibt es ebenfalls jährlich eine zweite Publikmesse im Frühling, die Frühlingsmesse und Trendmesse Offa. In der Nacht vom 22. auf den 23. Oktober 2000, wenige Stunden nach dem Abschluss der 58. Olma, wurde die Halle 7, die bislang als
1: Degustations
0: gedient. Sie hatte und vollständige aus Holz gebaut, war mit sämtlichen Inventar der Flammen.
2: Trotz schneller Eingriffe von der Feuerwehr, das Hauptquartier ist nur 100 Meter weg, ist nichts mehr zu retten gewesen. Glücklicherweise hat man jedoch ein Übergreifen vom Feuer auf andere Häuser können stoppen. Und Menschen und Tiere haben keinen Schaden genommen. Die Brandursache ist noch nie geklärt worden. Hey Sven, findest du nicht auch, es ist wieder mal Zeit für einen Song?
1: Mhm, wohl, stimmt.
2: Okay, dann lassen wir gerade einen laufen.

0: 2020 wurde die Ulmer aufgrund der Covid-19-Pandemie abgesagt. 2021 war für den Zutritt einer Covid-19-Zertifikat erforderlich. Im August 2022 wurde bekannt, dass die Genossenschaft Ulmer Messen St. Gallen in einer Aktiengesellschaft umgewandelt werden soll. Die Drahlehnen von St. Gallen, von Stadt und Kanton, die während der Pandemie ausbezahlt wurden, sollen dabei bei der Ulmer verbleiben. Die Aktien sollen rund 20 Millionen Franken einbringen.
1: Die Änderung der Rechtsform erfolgt per 31. Dezember 2022 zusammen mit der NBVF Namensänderung zu Ulmer Messe St. Gallen. Ursprünglich hatte die Ulmer 4 themische Schwerpunkte: Milchwirtschaft, Acker- und Obstbaugewerbe sowie gewerbliche Maschinen und Geräte, einschließlich die Verwendung von Gas, Elektrizität und Feuerung.
2: Außerdem wurde Vieh vorgeführt, prämiert und verkauft und landwirtschaftliche Nutzfahrzeuge angeboten. Die Messe ist in den letzten Jahrzehnten beständig gewachsen. Heute richtet sie sich an ein deutlich breiteres Publikum. Auch die Schwerpunkte der Veranstaltung wurden erweitert. Noch immer sind Kühe und Pferde Teil der Ausstellung. Doch ist von Rasenmäher über die Waschmaschine bis zum Mobiltelefon alles zu haben. Hey Sven, find Schnödau, es ist wieder mal Zeit für Elliot.
0: Ja, sicher.
2: Okay.
0: Dann lassen wir doch gerade eine laufen.

0: In der Degustationshalle 4 und 5, in denen wo von den Ausstellern Wein und Bier zu der Degustation und zum Konsum angeboten werden, sind auch schon größere Persönlichkeiten gewesen. Alle größeren Brauereien und viele Weinhändler aus der ganzen Schweiz sind vertreten. Brauchtum neben den regulären Ausstellern und der Wirtschaft wird für besondere Ausstellungen und Präsentationen Platz zur Verfügung gestellt.
1: So gibt es jedes Jahr eine Anzahl sogenannter Sonderschauen zu einem bestimmten Thema, etwa zu biologischem Landbau, Pferderassen oder Ernährung. Im Jahr 2006 war die Schweizer Armee mit einer großen Ausstellung vertreten.
2: Apropos, der Sven hat ja heute Geburtstag. Da singen wir doch etwas, gell, Rocco?
3: Ja.
2: Okay,

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Hallo zusammen, falls ihr gerne wandern geht oder einfach die Natur geniessen geht, haben wir ein paar Tipps für euch, wo und wann man am besten wandern kann. Aber davor gibt es ein bisschen Musik.

Beliebte Wanderrouten in der Ostschweiz sind Bizol 5 Seewanderung oder Zellalpseewanderung. Bei der Bizol 5 Seewanderung wandert man bei normalem Wandertempo 5 Stunden. Man muss als erwachsene Person 54 bis 80 Franken für die Gondel zahlen. Und für ein Kind muss man 27 Franken zahlen. Wenn ihr eine gute Wanderung ohne zu bezahlen wollt, nenne ich die Zellalpseewanderung mehr was für euch. Es tut nur etwa 1,5 Stunden ohne große Pause. Ein prima Ausflug für die ganze Familie. Oder wenn die Großschwester wieder mal nicht will, auch für fast die ganze Familie. Wenn man eine schöne Aussicht auf den Bodensee will, dann ist der Seeblick-Bänkli-Weg perfekt für sie. Für Velofahrer ist zu empfehlen, einmal um den Bodensee zu fahren. Es macht Spaß und ist eine super Wochenendaktivität. Jetzt kommt noch eine kleine Musik.

Wenn ihr zum Beispiel am Sonntagabend mit der Familie ganz kurz laufen könnt, dann kann man zum Mädchen-Schlossfeier in Goldach gehen. Wenn ihr was in Tübach machen wollt, dann gibt es zum Beispiel das Trüeg bei der Achstrasse zu. Es ist etwa 1 Kilometer lang. Oder wenn man ein bisschen auf der Finnebahn joggen will, dann kann man in der Kelle gehen. Jetzt kommen wir schon zum Abschluss. Wir hoffen, dass es euch geholfen hat. Adieu!

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0: Grüezi miteinander und herzlich willkommen bei Power Up Radio. Da ist die 6. Klasse von Tübach.
1: Angelina Kehl
0: und Alia Aftili.
1: Wir begleiten Sie in den nächsten 20 Minuten mit der Sehenswürdigkeit aus unserer Region und haben einen coolen Musikmix.
0: Viel Spass! Auf www.powerupradio.ch können Sie alle Beiträge mitverfolgen oder nochmal hören.
1: Jetzt hören Sie das erste Lied «Gone, Gone, Gone» von David Guetta.

0: Es ist 10 vor 1. Wir machen jetzt weiter mit den Sehenswürdigkeiten aus unserer Region.
1: Eine wunderschöne Sehenswürdigkeit ist die Stiftsbibliothek in St. Gallen. Rund 170'000 Touristen und Touristinnen gehen jährlich dort an, um einfach mal einen Einblick in eine wunderschöne und sehr alte Bibliothek zu haben. Die Stiftsbibliothek gibt es schon seit dem frühen Mittelalter. Es gibt auch ein paar Bücher dort, die schon mehr als 1'000 Jahre alt sind.
0: Auch ganz eine schöne Sehenswürdigkeit ist der Peter und Paul, wo jährlich 3'800 Besucher und Besucherinnen kommen und einen unvergesslichen Moment zusammen geniessen. In Peter und Paul kann man Wildtiere beobachten, dort im Park spazieren und man kann im Restaurant regional essen. In Peter und Paul hat es viele verschiedene Tiere, zum Beispiel Hirsche, Rehe, Wildschwein, Ziegen und Geissen. Das sind meistens Streicheltiere für Kinder, Pferde und Ponys und Kleintiere wie Kaninchen und Meerschweinchen.
1: St. Gallo Kirche Dom klingt ganz normal, aber das ist eine Kirche mit der wunderschönen Geschichte vom Gallus und der Bär. Dort kann man viele Sachen erleben, wie zum Beispiel Gottesdienst, religiöse Fest, Orgelkonzert und Musikveranstaltungen. Man kann auch Führung machen.
0: Drei Weiher ist ein schönes Naturbad in unserer Region St. Gallen. Dort kann man in einem schönen Naturbad baden. Es ist bekannt für Familienausflüge oder einfach in der Natur spazieren.
1: Das Naturmuseum in St. Gallen ist sehr bekannt, Sie sind sicher auch schon gewesen. Das ist sehr bekannt für die echten ausgestopften Tiere. Sonderausstellung im Juni. Spuren, Fährte, Fraß und Federn. Alles, was lebt, hinterlässt Spuren. Die Welt ist voll davon. Fährte im Schnee, abgeknackte Tannenzapfen, Knochen oder Nester. Die Ausstellung zeigt, wie man die Zeichen richtig tut. Und so die Geschichte der Tierspuren erratet.
0: Jetzt kommen noch ein paar Songs und dann geht es weiter mit den Sehenswürdigkeiten.
1: Der Song heisst 12 to 12 vom Sonnenbaum.

0: jetzt geht es weiter mit den Sehenswürdigkeiten.
1: St. Gallen Bodensee Tourismus ist sehr bekannt für die Weltklasse-Kultur. Man kann dort eine coole Ausflüge machen und einfach mit der Familie und Freunden geniessen.
0: Das Textilmuseum St. Gallen hat ein paar Highlights. Das wären einmal drei davon. Das erste, die historische Handstrickmaschine. Das zweite, die Ausstellungen. Und das dritte, die Textilbibliothek.
1: Universität St. Gallen ist ein Ort, wo viele Studenten dort studieren und als führende Wirtschaftsuniversität weltweit bekannt ist.
0: Sentis Park Bäderwelt ist meistens bei den Kindern sehr bekannt, aber Erwachsene können dort rutschen, wellnessen, shoppen oder einfach Spass am Baden haben.
1: Der Rotplatz in St. Gallen ist der grösste Aussenwohnzimmer in der Schweiz.
0: Das war es mit diesen 20 Minuten, darum verabschieden wir zwei uns Biene. Schön, dass Sie reingelassen haben. Das war die letzte Sendung beim Power-Up-Radio hier in Tübach.
1: Adieu!

dann darf ich jetzt den Schluss vom Schluss noch machen. Und zwar muss man natürlich ganz am Schluss noch einigen Leuten Danke sagen. Und zuallererst möchte ich besonders grosses Dankeschön an Fabian, Trosta und Katrin ausrichten. Und zwar ist das unser Power-Up-Radio-Team vom Kinderdorf Pestalozzi, das uns die ganze Woche und schon vorne mega gut betreut und begleitet hat. Es war eine mega coole Erfahrung, um mit euch zusammen Radio zu machen. Danke vielmals. Dann danke ich allen Eltern, Grosseltern, Besucherinnen von nah und fern, die uns auf dem Pausenplatz gekommen sind, unterstützen. Ganz viele Mamis und Papis haben geholfen, Sachen verkaufen, Küchen backen, noch mehr Küchen backen, weil alle wieder weg sind. Euch danke vielmals. Was wäre die Radiowoche gewesen ohne so viel Besuch auf dem Pausenplatz? Denen, die Damen, die ganz einen besonderen Stress hinter sich haben, das sind meine Kolleginnen vom Lehrerteam. Euch danke vielmals für euren Einsatz, den besonderen zusätzlichen Einsatz, den ihr neben dem normalen Unterricht noch geleistet habt. Und diese Woche sowieso war mega cool. Wir hatten eine mega coole Stimmung gehabt. Danke euch vielmals. Dann haben wir einen OK gehabt. Hier drin sind die Lea Rohner, Celine Wick, Laura Savoldelli, Cornelia Gerschwiller. Euch danke vielmals für eure super cool, unkompliziert Zusammenarbeit. Schon im Vorhinein und jetzt auch diese Woche ist ziemlich viel reibungslos gelaufen, außer wenn wir vielleicht keinen Strom mehr hatten oder wenn uns das Essen wieder mal ausgegangen ist. Der grösste und wichtigste Dank geht an die letzten zwei. Und da ist Andrea Hähner, wo jeden Tag vorbeikommen ist, um die Eltern zu instruieren, wie sie die Sachen verkaufen sollten, wo das alles findet. Sie hat alles zusammengebüschelt, dass wieder am richtigen Ort ist, alles parat gemacht. Und Andrea kann man immer rufen, wenn man sie braucht. Danke dir vielmals. Und der Mann, ohne den wäre das Ganze überhaupt nicht möglich gewesen, der Pascal Heiniger. Der war gefühlt 24 Stunden da gewesen. Wenn man ihn gebraucht hat, dann ist er gesprungen. Er hat alles gebracht, er hat sogar wieder den Strom zurück im Bus gebracht. Pascal, sensationell gewesen, danke dir vielmals. Für all die Dankeschön gibt es jetzt zum Schluss noch, auch für die Linnea, extra für dich, weil du so gern hast, Applaus, Applaus von Sportfreunde Stiller. Und tschüss.

Für heute hat der Bus fertig gesendet. Darum schalten wir jetzt zurück ins Studio im Kinderdorf Pistolazzi zu Tragen. Es kann zu Unterbrüchen kommen, aber bleibt doch gerne dran. Falls du die Sendung verpasst hast, kannst du sie gerne auf www.powerup.ch unter der Rubrik Podcasts nachhören.

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1: Welcome und hallo, was machen wir heute alles so? Wir tauchen ein noch mehr, was man im Kinderdorf alles so sehen kann.
2: «Colors of Peace» heisst das Projekt und auch da ist eins von Fact. Lassen wir sie gerade selber vorstellen und vom Erlebnis erzählen.
3: Ich bin Nati, ich bin Pädagogin in den Austauschprojekten. Ich mache Workshops zu verschiedenen Themen. Es kommt immer ein bisschen darauf an, hey, haben wir eine Schweizer Klasse da oder ist eine aus dem Ausland oder sogar mehrere. Die plane ich und führe sie dann durch. Wir haben ein Projekt gehabt, und zwar das Colors of Peace. Das sind verschiedene Länder aus dem Nahen Osten, sind auf Schweizer Kinder getroffen. Wir haben mit denen 2 Wochen arbeiten. Es ist ums friedliche Zusammenleben gegangen. Also, wir haben natürlich auch Konfliktländer da gehabt. Und am Anfang ist es ein bisschen so, dass sie sich nicht ganz sicher waren, wie sollen sie aufeinander zu, was denken sie echt von mir, die Vorurteile. Sie haben nicht gewusst, was sie da erwartet. So, hey, ich werde auf Menschen treffen, die vielleicht nicht so Freude an mir haben. Wir haben denkt auch gut, wir arbeiten einfach die ersten paar Tage wirklich nur in der Grossgruppe. Das heisst, wir teilen sie nicht in Länder aufteilen. Und uns ist auch so ein bisschen darum gegangen, dass sie gerade so eine Konfrontation mit dem gehen. Quasi, hey, wenn denn jetzt? Wir haben noch 2 Wochen. Wir haben Workshops gemacht, um sich kennenzulernen, Kooperationsübungen, dass sie miteinander etwas machen müssen, gestalten. Es kann zum Teil ein Wettbewerb sein. Also es geht einfach darum, quasi, man schafft miteinander etwas. Und am Schluss war es wirklich so, dass sie gut miteinander umgehen konnten. Sie haben einander in den Häusern besucht. Sie haben auch nicht mehr ins Haus zurückgehen. Wir haben sogar Perlen gehabt. Also eben auch länderübergreifend, würde ich jetzt sagen, oder kulturübergreifend. Ich glaube, dass wir sicher viele Brücken haben können schaffen oder sie haben die Brücken zueinander geschaffen. Sie kommen einfach ganz viele Basics mit über und es liegt dann an ihnen, was möchten sie mitnehmen und was passt überhaupt. Also, wie können sie etwas umsetzen dort? Und über das haben wir recht lange diskutiert. Aber gell, man muss sich vorstellen, im Nahen Osten, sie haben andere Gesetze, sie haben andere Regeln, es ist ein anderes Leben, wie man dort lebt. Die Realität ist ganz eine andere, wie wir sie hier leben.
1: Man hört auch hier wieder, es war ein sehr spezielles Projekt gewesen und darum geben wir das Wort gerade den Jugendlichen, dass sie selber erzählen können, wie es für sie war.
4: I'm Sarah, I'm 15. Well, they said that
1: ich bin Sarah, ich bin 15 Jahre alt. Sie haben mir gesagt, es ist ein kultureller Austausch. Zuerst dachte ich, Schweizer Kultur, und dann habe ich erfahren, dass sich viele Kulturen vermischen werden. Ich freute mich sehr auf das Camp. Hier zu wohnen ist großartig. Ich habe viele neue Freunde.
4: First of all, there's a lot of independence, especially like in Middle Eastern culture, you don't like.
1: Hier gibt es viel Unabhängigkeit. Das ist anders in der Kultur vom Mittleren Osten. Hier durften wir raus und Dinge entdecken. Hier kann man so viele Dinge tun. Mit allen anderen Jugendlichen austauschen und mit anderen sich verbinden. Die Workshops besuchen, die Kurse waren über gesellschaftliche Probleme und wir sprachen viel über mögliche Lösungen. Am Schluss haben wir ein Haus gebaut, bei dem jeder Workshop eine Wand repräsentiert. Wir haben viele Dinge gemacht, die ich nie alleine gemacht hätte. Wir haben hier viele Konflikte zwischen den Ländern, die an diesem Camp dabei sind. Ich habe das Gefühl, friedlich zusammenleben bedeutet, all diese Vorurteile abzuschalten und die Menschen nicht als Nationalität zu sehen, sondern mehr als eine Person. Ich denke, es hat mir beigebracht, Menschen als Menschen anzusehen und nicht die Vorurteile, die meine Eltern und meine Umgebung an mich weitergegeben haben.
4: See people as people and not as the stereotypes that my parents and my community passed on to me. And like, especially the workshops, we talked a lot about solving all of those issues we live with.
5: Moi, c'est Karim, j'ai 16 ans. C'était de superbes expériences. J'ai rencontré des gens de
1: ich bin Karim. Ich bin 16 Jahre alt. Ich habe Leute von verschiedenen Ländern kennengelernt. Es war toll, von den verschiedenen Ländern Dinge zu lernen. Ich habe Dinge gelernt, die ich denke, sind wichtig, um zu leben. Zum Beispiel in einem Haus mit anderen zu leben. Ich habe viel über mich gelernt, wie ich denke. Im Generellen der Gesellschaft. Anfangs war ich sehr schüchtern. Hier habe ich gelernt, wie schnell ich andere Personen kennenlernen kann und nicht mehr nervös sein muss, mit anderen zu sprechen. Die Themen, mit denen ich mich in diesem Projekt auseinandergesetzt habe, waren sehr wichtig. Wir stellten uns Fragen, wie wir die Länder, die untereinander Konflikte haben, wieder zueinander finden. In einem Kurs haben wir einmal die Aufgabe bekommen, Gruppen zu bilden. Dazu hatte jeder von uns ein Blatt mit einer Farbe auf dem Rücken, die er nicht kannte. Wir dachten, dass wir uns gegenseitig helfen mussten, uns in die farblichen Gruppen einzuteilen. Sie haben aber nie gesagt, dass solche Gruppen gebildet werden müssen. Das war ein tolles Spiel, uns klarzumachen, dass wir Menschen uns immer in Gruppen aufteilen, mit Menschen, die uns ähnlich sind. Aber dass das eher ein Problem ist, dass wir das einfach so machen, ohne dass wir es merken. Ich hoffe wirklich, dass jeder einem solchen Projekt dabei sein kann. Dieses Projekt hat mir die Augen geöffnet, auch zu verschiedenen Themen. Zum Teil auch zu Themen, mit denen ich mich noch nie beschäftigt habe.
5: Ce projet m'a ouvert les yeux sur beaucoup de sujets auxquels j'ai jamais pensé.
6: Je m'appelle Sarah. On avait beaucoup de workshops et d'activités.
1: Mein Name ist Sarah. Wir besuchten während des Camps Workshops und machten die verschiedensten Übungen. Auch außerhalb des Kinderdorfes durften wir die Schweiz ein wenig entdecken, wie St. Gallen oder auch andere Städte in der Schweiz. Im Dorf war die Unterhaltung sehr amüsant, speziell und originell. Die Kurse haben sich unterschieden. Wir haben uns durch die Kurse selbst besser kennengelernt. Ich werde mich lange an den Moment erinnern, als wir zusammen gekocht haben und alle einen Einblick in ihre Kultur und Traditionen gegeben haben. So konnten wir andere Kulturen kennenlernen und besser verstehen. Das Leben wäre einfacher. Wir brauchen nicht andere zu ändern. Es sind nur verschiedene Pässe und Nationalitäten, die uns unterscheiden. Man sollte versuchen, einander mehr zu akzeptieren. Alles in einem sollte man aufhören mit den Vorurteilen.
6: Chaque deux minutes, arrêtez de mettre des stéréotypes.
1: Sarina, weißt du, für dich jetzt, wo wir da gehört haben, ganz eindrücklich gewesen?
2: Was sie so am meisten beschäftigt, ist so ein bisschen die Nationalität oder der Pass. Dass es eben genau der Mensch als Mensch gesehen und nicht als irgendeine Nationalität, als Religion. Finde ich es sehr schön, dass man da jetzt direkt gehört hat, den Wert vom Kinderdorf.
1: Genau, das wollte ich auch sagen. Und auch wie die Nathalie gesagt hat, eben, dass es fast schon ein bisschen traurig ist, dass sie da von daheim so mitbekommen, hoffe ich, dass sie jetzt den Mut haben, da auch den dort so vertreten, weil sie da jetzt anders gelernt haben.
2: Ich würde sagen, da ist es gewesen mit dem heutigen Podcast zu friedlichem Zusammenleben mit der Selina.
1: Und der Sarina.
2: Und wenn du mehr zu friedlichem Zusammenleben willst erfahren, dann findest du da
1: unter www.paua.ch.
2: Friedliches Zusammenleben.
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0: Willkommen im Stimmen im Aktivismus. Ich bin Bora und heute begeben wir uns in die Welt von Reggae, damit wir über einen Mann reden, der seine Musik, Botschaften und Überzeugungen weit über die Grenzen seiner Heimat Jamaika aussen die Welt verändert hat. Bob Marley ist nicht nur ein Musiker, sondern auch eine Stimme vom Frieden, eine Ikone des Widerstands gegen Unterdrückung und ein unermüdlicher Kämpfer für Gleichheit. In der heutigen Folge schauen wir uns an, wie er sich in seiner Musik und in seinem Leben mit dem Thema Frieden, Armut und Rassismus auseinandergesetzt hat. Unter anderem seine Wörter «I don't have that type of richness», eine ganz eigene Definition von Reichtum und Menschlichkeit gegeben hat. Bob Marley hat eine klare Botschaft. Frieden ist möglich. In einer Zeit, in der Jamaika von politischer Gewalt zerrissen war. Er hat seine Musik benutzt, um dort eine Brücke zu bauen. Ein bemerkenswertes Beispiel ist der berühmte One Love Peace Concert in 1978. Während des Konzerts hat Bob Marley die beiden rivalisierenden politischen Führer Michael Manley und Edward Seeger auf die Bühne geholt und die Hände aufgehalten. Ein symbolischer Moment, der um den ganzen Globus gegangen ist. Für Marley war der Friede nicht nur eine Abwesenheit von Gewalt, sondern ein Zustand, in dem Menschen in Harmonie und Respekt miteinander gelebt haben. Seine Botschaft war simpel, aber kraftvoll. Liebe kann die Welt verändern. Bob Marley ist in Trenchtown aufgewachsen. In einem der ärmsten Viertel von Kingston, in Jamaika. Die Erfahrungen hat nicht nur seine Musik geprägt, sondern auch seine Sicht auf Reichtum und Menschlichkeit. In einem berühmten Interview ist er gefragt worden, ob er reich sei. Seine Antwort war legendär.
1: Have you made a lot of money out of your music?
2: Money? I mean, what is how much is a lot of money to you?
1: Yeah, that's a good question. Have you made, say, millions of dollars?
2: No.
1: Are you a rich man?
2: What do you mean rich? What do you mean?
1: You have a lot of possessions, a lot of money in the bank.
2: Position make you rich? I don't have that type of richness. My richness is life, forever.
0: Für Marley ist Reichtum kein materieller Besitz, sondern das, was im Herzen und in der Seele steckt. Die Haltung hat er auch in seinen Liedern, wie zum Beispiel «No Woman, No Cry», wo er über die Herausforderungen, aber auch über die Schönheit des Lebens in Armut singt.

Mit seiner Musik hat er den Menschen in Trenchtown und auf der ganzen Welt Hoffnung gegeben. Er hat gezeigt, dass wahre Stärke nicht aus Geld, sondern aus Gemeinschaft, Liebe und Zusammenhalt entsteht. Rassismus war ein zentrales Thema im Leben von Marley und auch die Musik. Inspiriert von der Rede des äthiopischen Kaisers Haile Selassie hat er seinem Song «War» deutlich gemacht, dass der Kampf gegen Ungerechtigkeit noch lange nicht vorbei ist.

until the prophecy which holds one race superior and another inferior is finally and permanently discredited and abandoned. Everywhere is war. Marley ist ein unermüdlicher Verfechter von der Gleichheit. Seine Musik war eine Art von Protest gegen Unterdrückung von schwarzen Menschen und ein Aufruf zur Einheit. Er glaubt daran, dass Musik eine Waffe gegen Ignoranz und Hass sein kann. Und damit hat er auch recht. Seine Lieder sprechen heute noch Millionen von Menschen an, die für Frieden, Gleichheit und Gerechtigkeit kämpfen. Sein Einfluss reicht weit über die Musik raus. Er hat ganze soziale Bewegungen inspiriert und hat Menschen zusammengebracht und hat sie somit auch etwas zurückgelassen, was man bis heute noch spüren kann. Seine Wörter «I don't have that type of richness» erinnert uns daran, was wirklich zählt. Menschlichkeit, Liebe und die Fähigkeit, einander zu helfen. Das war es mit der Erfolg von Stimmen im Aktivismus. Wie hat Bob Marley euch inspiriert? Habt ihr einen Lieblingssong oder eine Geschichte, die noch mit seiner Musik verbindet? Teilt sie euren Friends und der Familie mit. Danke vielmals, dass ihr eingeschaltet habt. Und vergesst nie, die Welt verändert sich durch Musik und durch Menschen wie ihr. Und bis bald.

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0: Hallo zusammen. Willkommen bei der Sendung von der Nachhaltigkeit. Diese Woche sind wir unterwegs an der Life Fair, an der Messe für Nachhaltigkeit in Zürich. Gestern haben wir bereits ein Unternehmen kennengelernt, das dort ausstellt, revolve.ch. Heute machen wir weiter mit dem Verein «Trinken macht Schule». Wir reden mit Silvia Vögeli, der Geschäftsführerin von diesem Verein. Habt ihr gewusst, dass 70% von unserem Körper aus Wasser besteht? Also mehr als zwei Drittel. Das zeigt, dass Wasser etwas eminent Wichtiges für unseren Körper ist. Trotzdem trinkt nur gerade jeder fünfte Schweizer genug. Die restlichen vier von diesen fünf trinken zu wenig, als eigentlich ihren Körper bräuchte. Oder wenn, dann vor allem Süßgetränke, wo neben der Flüssigkeit auch Kalorien und Süßstoffe im Körper zuführen und dabei häufig zu Übergewicht führen. Aber lassen wir doch Silvia Vögeli selber erzählen, was ihrem Verein so macht.
1: Mein Name ist Silvia Vögeli, ich bin vom Verein «Trinken macht Schule». Wir setzen uns eigentlich ein für gesundes und ökologisches Trinken an den Schweizer Schulen. Es geht darum, dass die Kinder informiert werden, wie wichtig es ist, dass man genug trinkt und auch gesund trinkt. Studien haben eigentlich gezeigt, dass sehr viele Kinder am Morgen aus dem Haus gehen, vielleicht mit einem OVO im Bauch, und dann bis zum Mittag nichts mehr trinken. Manchmal dürfen sie nicht in der Stunde trinken und in der Pause wird einfach gespielt und man vergisst es. Es geht darum, dass man genug trinkt, dass die Konzentration und Leistungsfähigkeit da bleibt, aber auch, dass man gesund trinkt. Heute ist es halt die Verfügbarkeit von Süßgetränken sehr verbreitet und wir wollen eigentlich die Schüler bewusst machen, was überhaupt drin ist in diesen Süßgetränken und wie gesund und gut eigentlich auch unser Schweizer Hahnenwasser ist. Der Verein tut eigentlich über Sponsoren, das sind dann meistens lokale Sponsoren, leitungsgebundene Wasserspender aufstellen in den Schulen und schaut eigentlich, dass die Kinder dann die gratis benutzen können. Und meistens schaut man dann eben auch mit der Lehrerschaft, dass es da Infolektionen gibt. Manchmal gibt es auch Workshops, dass eigentlich nicht einfach so ein Gerät angestellt wird, sondern dass die Kinder wirklich auch informiert werden zu diesen Themen und das dann nachher auch bewusst und aktiv im Schulalltag, aber auch im Privaten können eigentlich umsetzen.
0: Ist euer Interesse jetzt ein bisschen geweckt worden, was Trinkwasser anbelangt? Oder sind ihr sogar an einer Schule zuhause, wo gar kein Trinkwasser anbietet, sondern nur Süßgetränke? Dann geht doch einmal auf www.trinken-macht-schule.info und schaut rein, was man alles dort machen kann und wie man die Schulen dazu überzeugen kann, ebenfalls so einen gratis Trinkwasserspender aufzustellen, sodass alle an der Schule genug trinken. Nachhaltigkeit ist nicht nur etwas, das unsere Umwelt betrifft, sondern es geht auch uns selber an und unsere Gesundheit. Nur wer selber nachhaltig gesund ist, kann sich auch für eine nachhaltige Umwelt einsetzen. In diesem Sinn, Prost zusammen, trinket genug. Natürlich haben wir von Silvia Vögeli auch noch wissen, was denn ihre Definition von Nachhaltigkeit ist. Da kommt sie.
1: Nachhaltig fängt eigentlich mit dem Bewusstsein an, beim Konsumieren, also dass man Sachen konsumiert, wo man sich einfach zuerst auch überlegt, was hat das für einen Einfluss auf die Umwelt. Und ich denke, mit unserem Projekt fördern wir einerseits die Nachhaltigkeit an den Schulen fördern, aber es geht wirklich auch darum, dass die Kinder halt von jung auf das gesunde Trinken lernen, aber eben auch das Nachhaltige. Also, dass man sich eigentlich auch bewusst wird, oh, ich kann daheim zum Beispiel meine Siegbottle am Hahn auffüllen. Das wollen wir eigentlich bei den Kindern bis in die Stube heimbringen.
0: Ist bei euch die Botschaft von Silvia Vögeli schon angekommen? Dann hat sie ja vielleicht schon einen Teil von ihrem Ziel erreicht und euch schon dafür gewinnen können. Das wäre es für heute mit der Sendung von der Nachhaltigkeit. Morgen gehen wir dann weiter und schauen das nächste Unternehmen an. Das Unternehmen vertreibt Solarkocher in Afrika. Solarkocher sind Kocher, die sich nur mit Sonnenenergie aufwärmen. Wie das genau funktioniert, erfahrt ihr dann morgen. Ciao zusammen.

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2: Wir, also alle Menschen, leben ja auf der Erde. Die Erde ist ein Planet. Mit 8 anderen Planeten dreht die Erde sich um die Sonne. Aber zuerst mal zu den Jahreszeiten. Damit du jetzt weißt, warum es Jahreszeiten gibt, musst du zuerst wissen, dass die Erde einen Nord- und einen Südpol hat. Der Südpol ist oben an der Erde. Dort ist die Arktis. In der Arktis leben zum Beispiel Eisbären. Und unten an der Erde ist der Nordpol. Dort ist die Antarktis. In der Antarktis leben zum Beispiel Pinguine. Wenn bei uns ein Jahr vorbei ist, hat sich die Erde einmal ganz um die Sonne gedreht. Die Erde dreht sich aber nicht einfach gerade, also mit der Arktis oben und der Antarktis unten, um die Sonne, sondern sie ist immer leicht schräg. Wegen dem schaut mal der Nordpol und mal der Südpol mehr zur Sonne. Und so entstehen Jahreszeiten. Die Erde dreht sich in einem Jahr um die Sonne und während dem Sommer scheint die Sonne mehr zu uns, aber im Winter ist eben die Erde so gedreht, dass wir die Sonne nur kurz sehen. Also, dass wir nur kurz zur Sonne gedreht sind. Und hast du gewusst, in Ländern wie zum Beispiel Neuseeland oder Australien sind die Jahreszeiten genau umgekehrt wie bei uns. Also, wenn bei uns zum Beispiel Sommer ist, ist bei ihnen Winter. Ich würde dir gerne ein kleines Sprüchli lernen, damit du dir die Reihenfolge der Planeten kannst merken. Das Sprüchli hat mir nämlich mal mein Lehrer beigebracht und ich kann mir immer noch die Reihenfolge merken. Also es hilft wirklich. Und zwar ist die Reihenfolge so, dass zuerst der Planet kommt, der am nächsten zur Sonne steht und als letztes kommt der, der am weitesten weg ist. Das Sprüchli geht so. Mein Vater erklärt mir jeden Sonntag unseren Nachthimmel. Du musst dir eigentlich vor allem die Anfangsbuchstaben merken. Das M von mein steht für Merkur, das Z von Vater für die Venus, das E von erklärt für die Erde, das M von mir für Mars, das J von jeden für Jupiter, das S von Sonntag für Saturn, das U von unserem für Uranus und zu guter Letzt das N von Nachthimmel für Neptun. Also mein Vater erklärt mir jeden Sonntag unseren Nachthimmel. Es ist auch etwas schwierig, sich das alles zu merken, aber wenn du dir einfach das Sprüchli merken kannst, dann reicht das auch schon, weil dann weisst du auch den Anfangsbuchstaben von jedem Planet.
3: Auf der Südhalbkugel der Erde herrscht jeweils dann auf der Nordhalbkugel entgegengesetzte Jahreszeit. Ist es im Süden Sommer, so ist es im Norden Winter. Und umgekehrt. In den tropischen und subtropischen Gebieten beidseits vom Äquator sind die jahreszeitlichen Veränderungen weniger ausgeprägt. Stattdessen treten die Regen- und Trockenseite auf. Im Jahreslauf lassen sich im Äquator nahe Tropen zwei Regenzeiten unterscheiden. Mit zunehmender geografischer Breite haben sie ineinander über und werden so zu zwei Gipfeln von einer einzigen Regenzeit, die sich je nach Hemisphäre verschieden ausprägt. Zwar läuft die Erde auf einer Bahn um die Sonne, die elliptisch und nicht kreisförmig ist, sodass die Distanz zu der Sonne variiert. Doch betreffen dadurch den entscheidenden Unterschied allein die Lichtintensität und sind wegen geringer Bahnextremitäten von der Erdbahn nicht ganz so gross. In der sonnenfernsten Bahnpunkt durchläuft die Erde in der ersten Juliwoche und im Sommer auf der Nordhalbkugel. Die im Jahresverlauf wegen der exzentrischen Umlauf das leicht veränderte Entfernung von der Erde zu der Sonne ist also nicht die Ursache für die Jahreszeiten. Die Änderung zwischen Perihel und Apelldurchgang macht Licht gegenwärtig die Südwinter ein bisschen strenger und die Nordwinter ein bisschen milder, als sie in einer kreisförmigen Erdbahn wären. Unter den derzeitigen Umständen ist die Erde im Nordwinter an ihrem sonnenhöchsten Punkt und um den 3. Januar herum in einer Entfernung von rund 147,1 Millionen Kilometer. Im Südwinter ist sie am weitesten von der Sonne entfernt. Sogar der 5. Juli in einer Distanz von rund 152,1 Millionen Kilometer. Der Grund für die Jahreszeiten auf der Erde liegt im Winkel und der Dauer von der Sonnenstrahlung. beträgt die Extrema in den Winkeln im Sommer 60 Grad bis 65 Grad und in den möglichen Sonnenscheintouren in Mitteldeutschland 16 bis 17 Stunden. Im Winter sind sie hingegen 7 bis 8 Stunden, vorzugsweise Winkel von nur 13 bis 18 Grad. Aufgrund von der gravitativen Einwirkung, hauptsächlich vom Mond und der Sonne, auf den rotierenden Erdkörper führt die Erdachse der Präzisionsbewegung aus, sodass die Lage der Bezugspunkte von der Sonnenwende und Tag-Nacht-Gleiche allmählich verschiebt und in 26'000 Jahren einmal rückläufig rund um die Erdbahn wandert. Auf den Frühlingspunkt bezogene tropische Jahr dauert daher rund 20 Minuten kürzer als ein fix Sternhintergrund bezogener vollständiger Umlauf von der Erde um die Sonne. An der Länge des vom tropischen Jahr orientiert sich das sogenannte bürgerliche Jahr und kalendarische Zeitrechnung. Die tropische Jahreslänge wird das Kalenderjahr im gregorianischen Kalender durch das Einfügen von Schalttagen angenähert, womit sich typische Verschiebungen für kalendarische Angaben vom Anfang vom Jahreszeiten ergeben, beispielsweise für den Herbstanfang. Außerdem dreht sich infolge von Bahnstörungen durch andere Planeten die Apsidenlinie in gut 111'000 Jahren einmal rechtläufig. Wegen diesen einander gegenläufigen Bewegungen läuft Perihel in rund 21'000 Jahren einmal durch alle Jahreszeiten. In etwa 10'000 Jahren wird der sonnennächste Bahnpunkt mit der nördlichen Sommersonnenwende zusammengehen. Die winterlichen Jahreszeiten auf der Nordhalbkugel werden dann länger und sonnenferner stattfinden als heute. Im Gegenzug wird die Südhalbkugel kürzer und sonnennähere Winter bekommen.
0: Jahreszeiten sind Teile eines Jahres. In vielen Ländern unterscheidet man die vier Jahreszeiten in Frühling, Sommer, Herbst und Winter. Aber es gibt manche Völker, die es anders einteilen. Und darum haben sie auch mehr Jahreszeiten. Die Erde hat eine Achse. So nennt man die gedachte Linie durch Nordpol und Südpol, um die sie sich dreht. Außerdem umkreist die Erde die Sonne, und zwar einmal pro Jahr. Die Erdachse steht schief auf der Umlaufbahn. Das sieht man auch bei jedem Globus. Die Schiefstellung von der Erdachse ist auch der Grund für Jahreszeiten. Die Bahn von der Erde um die Sonne ist kein perfekter Kreis. Darum ist die Erde nicht immer gleich fern von der Sonne. Viele Leute glauben aber, dass das für die Jahreszeiten wichtig ist. Also damit meine ich, es wäre Winter, wenn die Sonne mehr entfernt ist. Aber in echt hat das fast keinen Unterschied. Weil es kommt eigentlich darauf an, wo die Sonne über die Erde steht. Wie kommt es vom Sonnenstand zu den Jahreszeiten? Je steiler das Sonnenlicht von oben auf die Erde fallen tut, desto mehr wärmt es auf. Aber wenn es noch flach auf die Erde geht, kann es nicht so fest aufwärmen. Und deshalb ist es auf der Nordhalbkugel wärmer als auf der Südhalbkugel. Aber nach einem halben Jahr ist es dann umgekehrt. Also auf der Nordhalbkugel ist es kälter als auf der südlichen Halbkugel.
4: Die Erde hat eine Achse. So nennt man die gedankte Linie durch den Nordpol und den Südpol. Das ist, wo die Erde sich rundherum dreht. Außerdem umkreist die Erde die Sonne, und zwar einmal pro Jahr. Die Erdachse steht schief auf der Umlaufbahn. Das sieht man auch beim Globus, also eigentlich bei jedem Globus. Die Schiefstellung der Erdachse ist der Grund für die Jahreszeiten. Die Bahn der Erde und die Sonne ist kein richtiger Kreis. Darum ist die Erde nicht immer gleich fern von der Sonne. Viele Leute glauben, dass das für die Jahreszeiten wichtig ist. Es wäre Winter, weil wir weiter von der Sonne entfernt sind. Aber in Wirklichkeit machen die Unterschiede aber fast nicht aus. Es kommt darauf an, wo die Sonne über der Erde steht. Wo steht die Sonne über der Erde? Im Laufe des Jahres gibt es drei besondere Orte, wo die Sonne am Mittag stehen kann. Einer ist der nördlichste Ort, ihn nennt man den nördlichen Wendekreis. Es ist ein breiter Kreis, der sich rund um die Erde zieht. Die Sonne nähert sich immer vom Süden her. Jeden Mittag ein bisschen mehr. Am 20., 21. oder 22. Juni erreicht sie ihn und erscheint später wieder immer näher über dem Äquator. Der Tag, wo an dem die Wende stattfindet, nennt man die Sommersonnenwende. Der nächste Ort ist der Äquator. Darüber steht die Sonne am 21. oder 22. September. Tag und Nacht sind dann bei uns gleich lang. Darum redet man an dem Datum von Tag und der Nacht gleich. Dann wandert die Sonne mittags weiter an den dritten Ort. Er liegt am weitesten im Süden, über dem südlichen Wendekreis. Das ist eben ebenfalls ein breiter Kreis. Die Sonne erreicht ihn am 20. oder 21. Dezember. Dann sind bei uns Tage am kürzesten und werden dann wieder länger. Darum nennt man an dem Tag, an dem die Wende stattfindet, die Wintersonnenwende. Der vierte Ort ist auch der zweite, nämlich wieder der Äquator. Dort kommt der Höchststand der Sonne also zum zweiten Mal vor, nämlich am 21. oder 22. März. Tag und Nacht sind dann bei uns wieder gleich lang. Es kommt dann nochmal zur Tag- und Nachtgleiche. Aber wie kommt es jetzt vom Sonnenstand zu den Jahreszeiten? Je steiler das Sonnenlicht von oben auf die Erde fällt, desto mehr wärmt es sich auf. Fällt das Licht noch flach auf die Erde, so kann es nicht so stark aufwärmen. Das bedeutet jetzt also, dass sich die Erde ja dreht und die Sonne aber immer gleich auf die Erde scheint, ist es teilweise auf der Nordhalbkugel wärmer und auf der Südhalbkugel kälter, also Sommer und Winter. Und nachher genau wieder umgekehrt. Also grundsätzlich, Nordhalbkugel und Südhalbkugel sind die Jahreszeiten immer vertauscht. Ist auf der Nordhalbkugel Frühling, ist auf der Südhalbkugel Herbst. Also es ist immer umgekehrt. Wir befinden uns im Klimawandel. Und jetzt habe ich mich nämlich gefragt, tut der Klimawandel auch unsere Jahreszeiten verändern? Und das will ich in ein paar Minuten auch gerade wissen. Und die Antwort ist ja. Der Klimawandel verändert unsere Jahreszeiten. Früher sind alle vier Jahreszeiten etwa gleich lang gewesen. Inzwischen nimmt der Sommer immer mehr Zeit ein. Er ist heute schon 17 Tage länger als 1950, wie eine Studie enthüllt. Frühling, Herbst und Winter werden dagegen auf fast der ganzen Nordhalbkugel immer kürzer. Setzt sich der Trend vor, dann könnte der Sommer im Jahr 2100 fast ein halbes Jahr dauern, mit erheblichen Folgen für Mensch und Natur und Wetter. Seit dem Jahr 1961 haben sich die Vegetationsperiode, also die Zeit vom Jahr, wo die Pflanzen wachsen, blühen und Früchte geben, bei uns um rund 2 Wochen verlängert. Schneeglöckli, die am Beginn des Vorfrühlings, also wachsen, blühen im Schnitt 3 Tage pro Jahrzehnt früher. Gleiches gilt für die Äpfelblüten, die zum Beginn des Vollfrühlings anzeigt. Aber im gesamten Europa hinweg verschiebt sich der Beginn von Frühling und Sommer pro Jahrzehnt rund 2,5 Tage nach vorn. Im Herbst ist es allerdings kein signifikanter Trend in eine Richtung zu beobachten. Wenn sich im Frühling die Temperatur stark auf die Natur auswirkt, ist das im Herbst schwächer oder nicht so klar. Hier redet man vor allem von der Witterung der Sommermonate eine entscheidende Rolle. Aber auch Krankheiten und Schädlinge haben grossen Einfluss auf den Beginn der Laubfärbung und somit auf den Herbstanfang. Wie sich die Verschiebung der Jahreszeiten auf Tiere und Pflanzen auswirkt, ist bisher nur in Ansätzen erklärt. Wenn zum Beispiel einige Vogelarten vom Frühlingsbeginn profitieren, haben aber andere darunter auch zu leiden. Besonders fein abgestimmtes Zusammenspiel der Pflanzenbestäubung könnte die Zukunft aus den Fugen geraten und sich drastisch auf die Bestandsentwicklung bestimmter Pflanzen und Tiere auswirken.
5: Wissen Sie auch, welcher der längste Tag auf der Nordhalbkugel ist? Es ist der 21. Juni. Und der ist der kürzeste auf der Südhalbkugel. Und der kürzeste Tag von der Nordhalbkugel ist somit auch der längste Tag von der Südhalbkugel. Und der ist am 21. Dezember. Und somit fast am Weihnachten. Ich finde das Thema mega spannend und jetzt kommt auch schon die nächste Frage. Wissen Sie, wieso es wärmer im Sommer ist und im Winter kälter? Es ist so, dass die Nordhalbkugel im Sommer mehr von der Sonne gewärmt wird und im Winter nicht. Okay.

0: Schweizer Flagge in Überarbeitung. 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
1: Ihr hört Power Up Radio. Du nicht abschalten, weil jetzt kommt eine Sendung von dem Mobile Reporter. Viel Spaß!
2: Ich habe Yara befragt, was sie über unsere Kinderrechte weiß. Tobias, der Mobile Reporter, und ich werde hier jetzt Yara befragen zum Thema Kinderschutz und Kinderrecht. Weißt du etwas darüber?
3: Eigentlich nicht sehr viel. Aber zum Beispiel weiss ich, dass es Kinderrecht ist, dass es Kinderrecht hat auf Schule und zum Lernen. Dann auch Gewalt und Missbrauch, dass dort ja, eigentlich ein Kinderrecht drauf hat. Also nicht, dass ich in Konflikt reinkomme, sondern genau nicht.
2: Du bist ja eigentlich schon sehr gut vorbereitet. Und weißt du sonst noch irgendetwas darüber?
3: Ja, auch das Thema Mobbing ist sehr betroffen, auch an Schulen und so. Das gehört auch dazu.
2: Und vielleicht weisst du ja etwas über andere Länder, wie das dort so ist, zum Beispiel in Afrika.
3: Ich weiss, dass es unglaublich viele Kinder als Flüchtlinge gibt. Und das ist so etwas, was ich überhaupt nicht okay finde, weil die Kinder, die haben genau gleich Recht wie wir jetzt hier in der Schweiz, um Bildung zu haben, um in die Schule zu gehen, um ein schönes Leben zu führen. Und da können sie sehr neidisch sein, weil wir haben ein unglaublich schönes Leben hier in der Schweiz.
2: Da würde ich sehr zustimmen und dann danke für das Interview, Yara.
3: Bitteschön. Tschüss.
2: Ciao. Vor 30 Jahren, am 20. November 1989, haben Vertreter fast aller Länder bei der UNO United Nations in New York gemeinsam beschlossen, welche Rechte für Kinder weltweit gelten sollen. Und diese traten 30 Tage später in Kraft. Von den über 40 Rechten für Kinder finde ich am wichtigsten: erstens Recht auf Medien und Bildung, zweitens Recht auf nicht geschlagen werden, drittens, dass mein Tagebuch und Chatverlauf nicht gelesen werden darf. Zum Abschluss habe ich noch ein tolles Interview mit Benno Kehl geführt. Er ist diakonischer Mitarbeiter Fachbereich Jugend von der Evangelischen Reformierten Kirche in Siernach. Und er ist ein sehr interessanter Mann. In seinem Interview spricht er auch über den Verein Tautropfen, der von Spenden finanziert wird und der sich für Bildung und Essen und Kinderrechte in Burkina Faso einsetzt. Spenden Sie sehr willkommen. Bitte Google Tautropfen von Benno Kehl. Interview mit Benno Kehl. Lied We Are The World.
4: Du setzt dich ja auch ein für Kind, also in Afrika, stimmt da?
5: Genau, im Westafrika, Burkina Faso, bin ich einmal hängen geblieben mit Projekt und dann sind wir Kinder auf mich gesucht und Kinder haben Recht auf Essen, Trinken, Schlafen, Schutz, Bildung. Bildung ist das Einzige, was man nicht verlieren kann. Das Haus kann zusammenfallen, das Geld kann gestohlen werden, was aber in dir drin, was du weißt, das weißt. Und da hat es ganz viele Kinder, die gerne in die Schule wollen und essen. Und darum haben wir hier unten Risto du Cœur aufgebaut, wo Kinder können essen können, gratis am Mittag, und eine Schule, wo Kinder ohne Gewalt in die Schule gehen. Weil in diesen Schulklassen, wo es 70 bis 100 Kinder haben, die können nicht ruhig sitzen. Ich meine, die kommen von der Straße ohne Kindergarten direkt in die Schule und müssen auf einen Klapp 8 Stunden ruhig sitzen. Und ja, und da haben wir jetzt eine Schule, die ohne Gewalt probiert, die Kinder aufzusuchen. Und sie haben aber auch das Recht auf die Zukunft von mir her gesehen, dass die Erde nicht in der nächsten Zeit kaputt ist. Und darum haben wir angefangen, sensibilisieren auf Plastik. Weil alles ist voller Plastikabfall. Und die Schüler gehen ein bisschen als Gegenleistung, für das ihnen auch etwas gezahlt wird. Einmal in der Woche, jetzt auch mit denen, die Eltern haben, mit den Eltern, den Plastik sammeln, recyceln und schauen, dass es ordentlich und sauber wird.
2: Danke für das Interview.
1: Mein Thema ist das Recht auf Schutz im Krieg und auf der Flucht. Spitzt die Ohren, dann geht's los. Kinder im Krieg und auf der Flucht
6: geht es besonders schlecht. Deshalb räumt ihnen die UNO-Kinderrechtskonvention besondere Schutzrechte ein. Muss ein Kind flüchten, gewähren alle Länder, deren Regierungen die UNO-Kinderrechtskonvention unterschrieben haben, diesem Flüchtlingskind Schutz. Das Kind darf nicht in den Krieg zurückgeschickt werden. Das nennt man in der Fachsprache Recht auf Asyl. Ist ein Kind alleine aus seinem Heimatland geflohen, muss ihm geholfen werden, auch wenn seine Eltern es nachholen wollen. Vater und Mutter dürfen ihr Kind ebenfalls nachholen, wenn sie zunächst alleine geflüchtet und dann in Sicherheit sind. Ganz wichtig, ein Kind, das flüchten musste, hat im neuen Land dieselbe Rechte wie alle anderen Kinder auch. Kein Kind darf gezwungen werden, als Kindersoldat im Krieg oder in einem Bürgerkrieg mitzumachen, wenn es jünger als 15 Jahre ist. Und kein Kind unter 15 Jahre darf als Soldat im Militärdienst eingezogen werden. Sollte es in einem Land zu einem Krieg oder Bürgerkrieg kommen, ist es durch seine Unterschrift unter die UNO-Kinderrechtskonvention verpflichtet, die Kinder besonders zu schützen und ihnen zu helfen. Kinder müssen manchmal ihr Heimatland verlassen, weil dort Krieg herrscht. Das Land, in das sie flüchten, soll die Kinder besonders schützen. Und es soll dem Kind im neuen Land so gut gehen wie auch alle anderen Kindern. Falls das Kind ohne Eltern flüchten musste, muss das Land dem Kind helfen, die Eltern zu sich zu bringen. Kinder im Krieg. Millionen Kinder sind von Kriegen und bewaffneten Konflikten betroffen. Sie werden verletzt oder getötet, von ihren Familien getrennt und zeugen brutalster Gewalt. Auch entführt, Vergewaltigungen, Begleiterscheinung der meisten Kriege. In mehr als 20 Staaten der Welt gibt es derzeit bewaffnete Konflikte. Das in den Genfer Konventionen niedergelegte Prinzip der Unterscheidungen zwischen Soldat und Zivilisten wird in den heutigen Kriegen weitgehend missachtet. Während Anfang des 20. Jahrhunderts noch 95% der Kriegsopfer Soldaten waren, sind inzwischen bei Kriegshandlungen rund 90% der Opfer Zivilisten. Die meisten von ihnen werden durch sogenannte Kleinwaffen getötet, die auch von Deutschland in Konfliktgebiete exportiert werden.
2: Wir haben das Thema Kinderrecht. Und bei mir geht es jetzt ums Recht auf Bildung. Was in dem Fall nicht nur heisst, dass die Kinder schon in die Schule dürfen, sondern auch, dass die Kinder beim Lernen das Recht auf Unterstützung haben. Und zwar alle Kinder. Egal, ob sie gute Noten haben oder schlechte, oder ob sie eingeschränkt sind oder nicht. Zusätzlich gibt es dazu auch noch die Schulpflicht, damit das Recht auf die Schule auch eingehalten wird. Was in den meisten Ländern von Europa auch der Fall ist. Was auch zu der Unterstützung gehört, ist, dass die Kinder zum Beispiel auf den Berufswahl beraten werden von den Lehrern. Das Recht auf die Schule gibt es aber nicht nur wegen Bildung, sondern auch zum sozialen Kontakt zu knüpfen. Damit aber auch Flüchtlinge und Immigranten sich an der Schule erfolgreich beteiligen können, gibt es die Organisation DEZA. Die DEZA sorgt eben dafür, dass Kinder, die von anderen Ländern geflüchtet sind, ihre verpassten Stoffe können aufholen. Mehr Infos kriegen Sie auf www.eda.admin.ch.
7: Hallo liebe Zuhörer und Zuhörerinnen. Ich bin Neve Torres und berichte live von einem Thema, das vor allem die Kinder angeht, nämlich Spiel und Freizeit. Beginnen werde ich mit einem Bericht über das Thema. Let's go! Spiel und Freizeit. Freizeit, Spiel und Erholung sind zentral für die gesunde Entwicklung eines Kindes. Besonders jüngere Kinder entwickeln sich beim Spielen und entdecken dabei ihre Kreativität. Zudem fördern Spiel und Sport das soziale Lernen und stärken den Gemeinschaftssinn. Dies scheint auf den ersten Blick kein Problem darzustellen. Dennoch steht die Schweiz auch hier vor Herausforderungen. Einerseits verfügen Kinder und Jugendliche in der heutigen Konsum- und Leistungsgesellschaft über immer weniger Freizeit. Andererseits sind Kinder und Jugendliche aus wirtschaftlich und sozial schwächeren Familien oft benachteiligt, was die Teilnahme am kulturellen Leben anbelangt. Deshalb ist es wichtig, die Angebote von Vereinen und Jugendverbänden sowie die Kinder- und Jugendarbeit auf Gemeindeebene zu fördern. Viele dieser Angebote auf kantonaler, regionaler und lokaler Ebene werden bereits durch staatliche Mittel unterstützt. Jedes Kind soll freie Zeit haben, um zu spielen und sich auszuruhen. Ob das Kind in dieser Zeit gerne Freunde trifft, in einen Verein geht, künstlerisch tätig ist oder lieber ein Weilchen für sich allein ist, bleibt dem Kind selbst überlassen. Der berühmte Hirnforscher Professor Dr. Gerald Hüther sagt, dass das freie Spiel eine Begeisterungsflut auslöst, welche wie Dünger im Hirn wirkt. Dadurch bauen sich bestehende Netzwerke weiter aus. Das passiert allerdings nur durch das Spielen, nicht durch Belehrungen und Fördermaßnahmen. Damit das riesige Potenzial an Vernetzungsmöglichkeiten im Gehirn möglichst gut stabilisiert werden kann und die in uns angelegten Talente zur Entfaltung kommen, müssen wir den Kindern so lange wie möglich die Gelegenheit bieten, spielen zu können. Das Spiel ist für das Kind die direkte Art, sich mit dem Alltag, mit sich und mit der Welt zu verbinden. Für Kinder ist das freie Spiel ein Bedürfnis, eine Veranlagung, ein Hang, oft ein Drang. Ist es für das Kind eine tiefe Erfüllung? Wie Sie vorhin im Bericht gehört haben, ist es also nicht wichtig für die Kinder, in die Schule zu gehen. Sie sind lieber draußen oder spielen einfach. Für eine positive Entwicklung und ein starkes Selbstgefühl ist eine Erfahrung für die Kinder besonders wichtig, nämlich, dass ihr Handeln und Wirken auf dieser Welt einen Einfluss hat und Spuren hinterlässt. In der Kunst können die spielen und künstlerisch erfahren, dass sie Fähigkeiten besitzen, mit ihrem Ausdruck die Welt zu verändern. Alles das, was dazu führt, ist, dass die Beeinziehungsfähigkeit von Menschen verbessert ist, gut fürs Hirn und für die Gemeinschaft in diesem Menschenleben. Kinder unter Daueraufsicht, die immer nur anhand von Erwachsenen umhergeführt werden, gleichen Haustieren, Stalleseln und das Leben in der Freiheit nicht mehr kennen.
1: Jetzt kommt das Interview mit dem Bruno Gschwend. Viel Spaß! Was hat denn deine Arbeit mit dem Recht auf Schutz vor Gewalt zu tun?
8: Ja, unsere Arbeit als Kinderschutzbehörde hat die Hauptaufgabe, eben Kinder können schützen, wenn eine Gefährdung oder wenn wir eine Gefährdung feststellen. Sei es da gerade auch bei häuslicher Gewalt oder wenn es Streit gibt in der Familie.
9: Okay. Und wie nehmen Kinder mit denen Kontakt auf, wenn sie ein Problem haben? Eben wenn jetzt zum Beispiel sie mit den Eltern ein Problem haben oder so?
8: Manchmal nehmen Kinder direkt mit uns Kontakt auf, aber vielfach sind es nicht Kinder, die mit uns Kontakt aufnehmen, sondern wir kommen Meldungen über, zum Beispiel von der Polizei, wenn vorher ein Polizeieinsatz war. Da kann aber auch sie eine Meldung von der Schule, da kann sie eine Meldung von der Beratungsstelle. Oder wenn ein Kind jetzt Schutz gesucht hat im Schlupfhaus, dann kommen wir die Meldung vom Schlupfhaus über.
9: Okay. Und welches Problem kommt denn eigentlich am meisten vor jetzt bei den Kindern?
8: Also wenn man von häuslicher Gewalt redet, dann ist natürlich das meiste, dass die Eltern miteinander streiten. Da kommt sehr viel vor. Manchmal sind Kinder direkt involviert, manchmal sind sie nur indirekt involviert. Das heisst, manchmal sind Kinder auch betroffen, dass auch Kinder zum Beispiel daheim geschlagen werden.
1: Kannst du nach deiner Arbeit, wenn du heimkommst, einfach abschalten und nicht mehr daran denken?
8: Das habe ich schon gelernt, dass ich wieder abschalten kann. Aber gleich, es gibt Situationen, die gehen einem natürlich auch nach. Und dann kann man nicht einfach denken, ja, das betrifft mich ja nicht so direkt, sondern das ist klar. Wenn es eine ganz schlimme Situation ist, dann trifft einem das auch manchmal auch persönlich.
9: Okay, und was machst denn du, dass du dort nicht eigentlich einfach zum Beispiel die ganze Nacht oder so davon träumst oder so?
8: Oder ich bin ja nicht allein bei unserer Behörde, sondern wir sind ein Team. und die Behörden, die nachher auch entscheiden müssen, da tun wir austauschen. Das heisst, wir tun zuerst die ganze Situation genau mal abklären. Nachher tun wir uns austauschen, wir tun miteinander schauen, ja, was machen wir jetzt, wie gehen wir vor, wie können wir das Kind schützen. Und so ist es nicht einfach nur bei mir allein, wo ich dann auch so die Verantwortung trage, sondern wir tun uns austauschen. Und so kann man natürlich auch ein bisschen Verantwortung auf mehrere Schultern verteilen.
9: Okay. Und wie macht ihr denn da, wenn jetzt zum Beispiel ein Kind von den Eltern geschlagen wird oder so, wie greift ihr dort ein? Also gehen ihr denn selber zu dieser Familie oder macht ihr dann?
8: Also wenn es jetzt einen Streit gibt, oder? Und der Streit gehört jemand oder nimmt jemand wahr, dann geht in der Regel auch direkt die Polizei verständigt. Und dann kommen wir erst eine Meldung über, wenn der Polizeisatz schon vorbei ist. Und dann werden wir aber informiert von der Polizei. Wir gehen nie direkt Streit schlichten heim. Also wenn es einen Streit gibt, ist in der Regel immer die Polizei zuerst, die dort hingeht, zum Schlichten jetzt, oder zum mal das schauen, dass das im Moment nicht ausartet. Oder? Und wir kommen dann erst immer in den zweiten Schritt. Aber manchmal gibt es ja auch Situationen, wo Kinder eben dann nur erzählen, dass sie geschlagen werden. Oder? Das ist nicht ein Vorfall jetzt ganz konkret. Und nachher gehen wir in der Regel zuerst einmal die Eltern auch konfrontieren. Dann muss ich auch sagen, wir haben das gehört. Mal schauen, wo ist das Problem. Und dann geht es natürlich in erster Linie darum, zu schauen, ja, wie kann man jetzt den Eltern helfen, dass das nicht mehr passiert. Also zuerst wollen wir vielleicht mal aufklären, dass das in der Schweiz gar nicht geht oder dass man das gar nicht darf. Und dann schauen wir, ja, wo brauchen allenfalls die Eltern Unterstützung. Wenn Kinder geschlagen werden, hat es ja irgendwo auch immer einen Grund. Die machen ja nicht das grundlos. Vielleicht sind sie überfordert mit der Erziehung. Vielleicht haben sie andere familiäre Probleme, Beziehungsprobleme. Das heisst, zwischen den Eltern vielleicht das Problem. Und dann schauen wir, wo sind die Probleme und wie können sie anders damit umgehen. Es gibt auch verschiedene Beratungsstellen, wo man die Leute hinschicken können, um auch Hilfe zu holen. Nicht nur jetzt über uns. Aber unser Fokus ist, natürlich der Schutz vom Kind in dieser Situation.
1: Und gefällt es dir denn dort immer noch?
8: Ich finde es eben, wie gesagt, nach wie vor spannend und es gefällt mir immer noch, ja. Mhm.
9: Okay, danke vielmals, dass du dir da Zeit genommen hast.
8: Ja, bitte.
9: Tschüss.
1: Das war schon der Schluss von meiner Radiosendung und von meinem Interview. Danke vielmals, dass ihr zugelassen habt. Und tschüss.
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1: Salut!
2: Hoi!
1: Hallo!
2: Tschüss!
1: Stravo!
2: Ciao!
1: Ja, ich glaube, langsam bin ich mit meinen sprachlichen Fähigkeiten am Ende. Wir sind da wieder beim Podcast von der
2: Selina
1: und Sarina zu friedlichem Zusammenleben. Im Sommer erklingt das Kinderdorf in diesen und noch ganz vielen anderen Sprachen. Aber wieso genau so viele Sprachen und Kulturen?
2: Also immer im Juli findet hier im Kinderdorf Summercamp statt. Das ist ein Austauschprojekt, wo 120 Jugendliche im Alter von 15 bis 18 aus eben den verschiedenen Ländern, die wir vorher gehört haben, ins Kinderdorf kommen. Da machen wir mit ihnen Kurs und natürlich haben sie dabei auch Freizeit. Die Kurs sind zum Beispiel über verschiedene Themen wie Medien, über Frieden und Krieg, Nachhaltigkeit, Geschlechter und. Es sollte eigentlich für alle immer etwas dabei haben. Der Kopf hinter dem Projekt, da wäre eben Susanne Schellknecht. Und wir lassen Susanne sich gerade mal selber vorstellen und über das Summercamp reden.
3: Ja, hallo, ich bin Susanne. Ich arbeite seit 15 Jahren im Kinderdorf Pestalozzi und schon seit vielen Jahren leite ich die interkulturellen Austauschprojekte im Kinderdorf. Interkulturelle Austauschprojekte heißt, dass Kinder und Jugendliche aus vielen verschiedenen Ländern Europas ins Kinderdorf kommen, unter anderem auch aus der Schweiz, und miteinander im Austausch sind, sprich sich begegnen, kennenlernen, ganz, ganz viele Gemeinsamkeiten entdecken können, aber eben auch Unterschiede entdecken können. Das Summercamp muss man sich vorstellen als ganz, ganz großes Austauschprojekt. Also im Summercamp kommen mindestens 8 bis 9 verschiedene Länder zusammen, Jugendliche zwischen 15 und 17 Jahre, die miteinander im Austausch sind. Und Austausch heißt, dass man auf der einen Seite zusammen ganz, ganz viele verschiedene Workshops hat, auf der anderen Seite aber auch zusammen im Haus wohnt, also mit ganz, ganz gemischt in den verschiedenen Ländern. Zum einen geht es darum, so die eigene Identität ein bisschen besser kennenzulernen, also sprich mit sich selbst auseinanderzusetzen. Auf der anderen Seite geht es aber um ganz viele verschiedene Themen, die die Welt interessiert und ja, die jeden Einzelnen interessiert. Immer mit der Idee, friedliches Zusammenleben zu fördern, aber auch, dass man sich so für seine eigenen Rechte einsetzt und ja, auch eigenständiger wird. Auf der anderen Seite gibt es natürlich ganz, ganz, ganz viele Sachen, die man auch zusammen machen kann, sei es abends im Jugendtreff zusammen, oder zusammen Volleyball spielen, zusammen Fußball spielen, zusammen vorm Lagerfeuer sitzen oder sich einfach mit den anderen austauschen. Und im Wohnhaus, wenn man dann zusammen wohnt, da gibt es natürlich auch ganz, ganz viele Möglichkeiten, die man zusammen machen kann. Und es ist eine einmalige Möglichkeit, weil wann kommt man schon mit so vielen verschiedenen Menschen aus ganz Europa zusammen, wo man sich austauschen kann, wo man einfach zusammen 14 Tage auch ganz, ganz, ganz viel Spaß haben kann miteinander.
1: Selina, du bist ja auch beim Summercamp dabei gewesen. Was hast du dort genau gemacht?
2: Ja, ich durfte einen Workshop leiten, und zwar zum Thema Medien, weil ich ja im Power Radio arbeite. Und ich muss sagen, ich war mega erstaunt, dass das so gut gelaufen ist.
1: Ich durfte ja auch einen Kurs leiten zum Thema Nachhaltigkeit. Und was mir mega gut gefallen hat am Summercamp, ist, dass du dich sehr vertieft hast können mit einem Thema auseinandersetzen und dass du dir daheim aber noch ein besseres Bild kannst machen, wie so ein Workshop oder so ein Kurs im Kinderdorf kann aussehen. Erklärt dir der Pascal, wie sein Kurs im Summercamp so abgelaufen ist.
4: Hallo miteinander, ich bin der Pascal und arbeite im Kinderdorf Pestalozzi. Ich selber habe da Summercamp einen Kurs gegeben zum Thema War and Peace, oder auf Deutsch Krieg und Frieden. Das Thema habe ich gewählt, weil ich es auch wichtig finde, oder gerade ganz speziell in der jetzigen Situation mit dem Krieg zwischen der Ukraine und Russland. Ein Thema ist, das ganz nahe ist, obwohl natürlich das Thema Krieg und Frieden immer auch wichtig ist, aber momentan ist es natürlich auch viel im Fernsehen und viel im Radio. Meistens reden ja Erwachsene über so Themen. Für mich ist es aber mega, mega wichtig, dass man genau mit Kind und Jugendlichen über so Themen redet, weil Was viele nicht denken, Kinder und Jugendliche haben eine Meinung zu diesen Themen und eine mega wichtige Meinung. Und eigentlich müssten die Erwachsenen viel mehr auf die Meinung hören. Genau, wir haben eigentlich angefangen mit Krieg und Frieden, aber auch schnell kommen dann natürlich Fragen auf, was ist genau Krieg, was ist genau Frieden? Oder Frieden kann man ja auch zum Beispiel sagen, ja, Frieden ist einfach, wenn es keinen Krieg gibt, das ist dann so wie negativ formuliert, oder wenn es keinen Krieg gibt, dann ist Frieden, oder man kann schauen, hey, was für Frieden alles braucht, oder? Wie müssen die Leute miteinander umgehen, oder wie muss die Situation sein, dass man sagt, hey, jetzt ist Frieden. Und immer, wenn man über das Thema Frieden und Krieg redet, kommt man natürlich auch auf das Thema Gewalt oder welche Formen von Gewalt gibt es, welche Formen von Gewalt erleben die Kinder und die Jugendlichen in der Schweiz, welche Formen von Gewalt erleben die Kinder und die Jugendlichen auf anderen Teilen von der Welt. Und dann kommt man auch schnell zum Thema Ungleichheiten. Wieso gibt es so viele Ungleichheiten? Wieso werden die Menschen ungerecht behandelt? Wieso gibt es Diskriminierung? Und so kommt man dann halt immer weiter ab. Am Anfang fängt man bei Frieden und Krieg an, dann schaut man, wieso gibt es Frieden und Krieg, was braucht es dazu. Und dann entdeckt man halt, dass es eine Gesellschaft gibt mit ganz vielen Ungleichheiten und Ungerechtigkeiten und geht denen genauer auf die Schliche. Dann haben wir natürlich ganz lange daran gearbeitet oder ganz viel darüber geredet, hey, was braucht es eigentlich für ein friedliches Zusammenleben und für Frieden, und haben miteinander herausgefunden, dass es ganz viel Offenheit, Akzeptanz gegenüber anderen braucht, ganz viel Freundschaft oder Bereitschaft zum Freundschaften schliessen und ganz viel Verständnis fürs Anderssein. Was da auch wichtig ist, ist immer, dass man sich eigentlich zuerst auf die Spur macht, wer bin ich. Weil nur, wenn man ganz viel über sich nachdenkt und versteht, warum man so ist, wie man ist, warum hat man die Meinungen, die man hat, und warum ist man so geprägt worden, versteht man auch, dass andere Menschen anders sind. Oder wieso sind die anders, und kann dann so ein Verständnis dafür entwickeln, dass das super ist, wie ich bin, oder dass es auch super ist, wie die anderen sind, und dass man dann miteinander wie einen Weg sucht, wie es ganz gut miteinander geht.
1: Jetzt sind wir hier natürlich bei Power Up Radio und wir nehmen da, was der Pascal sagt, nicht einfach so hin, sondern
2: zum Summercamp abzurunden, überlegen wir das letzte Wort der Teilnehmenden vom Summercamp.
1: Für die, die vielleicht ein bisschen Mühe haben mit dem Englisch, weil ja bei uns im Summercamp die Sprache ist, wo wir miteinander chatten, sie erzählen darüber, wie sie gelernt haben, Lösungen zu Problemen zu finden.
2: Oder dass ihnen sie das Englisch können verbessern.
1: Und wie sie persönlich auch können profitieren. Also, dass sie gelernt haben, mehr auf Menschen zuzugehen.
2: Oder sich am Mikrofon zu überwinden.
1: Und halt allgemein über ihre Erlebnisse hier im Kinderdorf.
5: It taught me to be more patient and more tolerant towards other people, because through these 2 weeks we have to face a lot of challenges because not everybody agrees with everybody, so we have to make a lot of compromises.
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Willkommen zu Stimmen im Aktivismus. Schön, dass ihr wieder dabei seid. Ich bin Bora und heute widmen wir uns einer Künstlerin, die nicht nur mit ihrer Musik Millionen von Menschen beeindruckt, sondern auch ihren Mut. Sie setzt sich für Feminismus und Gerechtigkeit ein. Und die Person ist nämlich Taylor Swift. Taylor ist bekannt für ihre Hits wie «Shake It Off» und «You Belong With Me». Aber hinter der glitzernden Fassade steckt eine Frau, die ihre Stimme auch außerhalb der Bühne sich erheben tut. Und das für Frauenrechte und gegen Ungerechtigkeit für alle, die gehört werden wollen. Heute reden wir über ihre Entwicklung als Feministin und ihre klaren Statements in ihrer Musik und ihren bahnbrechenden Gerichtsprozess gegen sexuelle Belästigung. Taylor Swift hat ihre Karriere in einer Zeit angefangen, in der die Unterhaltungsindustrie oft von Sexismus geprägt war. Frühere Interviews zeigen auch, dass sie am Anfang eher zögerlich war, sich selbst offen als Feministin zu bezeichnen. Doch in den letzten Jahren hat sich das geändert. Besonders ab ihrem Album 1989 hat sie angefangen, offen über Feminismus zu reden und von Gleichberechtigung zu sprechen. Ein Schlüsselmoment war ihr Essay für die Zeitschrift Elle, in dem sie erklärt hat, wie sie durch persönliche und berufliche Erfahrungen verstanden hat, dass Frauen oft härter kämpfen müssen, um den gleichen Respekt zu bekommen, wie schon auch die Männer, die er automatisch bekommen. Taylor nutzt ihre Musik, um gesellschaftliche Themen zu adressieren. Zum Beispiel eins davon heisst «The Man» aus dem Lover-Album. Dort stellt sie die kraftvolle Frage, wie anders ihre Karriere gelaufen wäre, wenn sie ein Mann wäre.

0: In diesem Lied hinterfragt sie die Doppelmoral, mit dem Frauen oft Mühe haben. Ihre Texte sind eine scharfe Kritik an den Erwartungen und dem Urteil, wo Frauen oft in der Öffentlichkeit ausgesetzt sind. 2017 war Taylor Swift an einem Gerichtsprojekt verwickelt, wo viel Aufmerksamkeit von der Gesellschaft angeregt hat.
1: Swift says this picture shows the moment Mueller inappropriately grabbed her, putting his hand up her skirt.
2: This had happened to me. We told his boss. They did an investigation. He got fired. Then he sued me for millions of dollars. So I countersued for $1.
0: Der Fall hat angefangen, als sie den Radiomoderator David Mueller beschuldigt hat, sie bei einem Meet and Greet in 2013 unsittlich berührt zu haben.
2: I was angry that I had to be there. I was angry that this happens to women. I was angry that people are paid to antagonize victims. I was angry that all the details had been twisted.
0: Mueller hat die Beschuldigungen abgelehnt und sie darauf angeklagt wegen Verleumdung. Sie hat sich nicht einschüchtern lassen und sich gewehrt. Sie hat eine Gegenklage wegen sexueller Belästigung eingereicht. Sie hat symbolisch nur $1 gefordert als Schadenersatz, um zu zeigen, dass es nicht nur um Geld geht, sondern um Gerechtigkeit. Im Gerichtssaal hat sie enorme Stärke gezeigt. In ihrer Aussage hat sie gemeint, ich bin nicht schuld daran, dass Herr Mueller meine Würde genommen hat. Taylor hat schlussendlich den Prozess gewonnen. Der symbolische Dollar, den sie bekommen hat, ist zum Symbol geworden für den Mut, sich gegen sexuelle Belästigung zu wehren, egal wie mächtig die Gegenseite ist. Der Fall war ein Meilenstein im Kampf gegen Belästigung und hat weltweit mehrere Frauen inspiriert, die eigene Stimme bei so Fällen zu erheben. Seitdem hat sich Taylor Swift immer wieder für Frauenrechte eingesetzt. Sie unterstützt auch Initiativen wie Time's Up und setzt sich für ein sicheres Umfeld bei der Arbeit für Frauen ein. Auch in Interviews hat sie betont, wie wichtig es sei, dass Frauen für ihre Rechte kämpfen sollen und sich auch gegenseitig unterstützen sollen.
2: And I just thought to myself, next time there is any opportunity to change anything, you had better know what you stand for and what you want to say.
0: Ihren Mut und ihren Engagement zeigt, dass selbst in einer Macht- und privilegierten Industrie die Wahrheit und Gerechtigkeit immer noch triumphieren kann. Das war es mit dieser Folge. Was denkt ihr über Taylor Swifts Einsatz in der Gerechtigkeit? Hat euch der Prozess oder ihre Musik inspiriert? Teilt doch eure Gedanken mit. Danke fürs Zuhören und denkt daran, jede Stimme zählt und jede Aktion macht auch einen Unterschied. Und bis bald.

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2: Salut Leute! Willkommen zurück zu unserer Beitragsreihe über das Thema Ernährung und Nachhaltigkeit. Ich bin der Tommaso und ich werde euch in dieser Episode begleiten. Heute reden wir über das Kinderdorf in Trogen und nehmen die Dorfküche genauer unter die Lupe. Täglich tut das Küche-Team für rund 40 Mitarbeitende das Mittagessen vorbereiten und zusätzlich für 100 Personen mehr, falls sich Austauschgruppen im Kinderdorf befinden. Jeden Tag kann man zwischen dem Fleisch- und dem Veggie-Menü, wo teilweise auch vegan ist, entscheiden. Am Freitag gibt es oft Fisch und einmal in der Woche gibt es einen reinen Veggie-Tag. Der Dorfküche ist Nachhaltigkeit ein wichtiger Begriff. Es ist kein Zufall, dass sie darum Produkte verwertet, die ihnen von der Organisation Schweizer Tafel geliefert werden. Wie es in der Küche zu und her geht und wie für Nachhaltigkeit gesorgt wird, erfahren wir in einem Interview mit dem Küchenchef Hans Inaue. Wie wichtig ist das Thema Nachhaltigkeit im Dorf? Und wie beeinflusst das die Dorfküche?
3: Also die Nachhaltigkeit ist relativ wichtig. Wir sind, für uns ist wichtig, dass man möglichst wenig Lebensmittel wegrührt, dass man auch beim Zubereiten schaut, was bieten wir eigentlich an, was essen die Gastgruppen, was für Menü. Also wir machen nicht ein Wunschkonzert, aber es ist eigentlich wichtig, dass am Schluss auch happy sind mit dem Essen, was sie nachts oder zum Mittag überkommen.
2: Und welche Initiative hat das Kinderdorf implementiert, um eine nachhaltige Ernährung zu fördern?
3: Wir schauen, dass möglichst Lebensmittel, die wir Möglichkeiten aus der Region können natürlich. Eben einen grossen Teil haben wir von der Schweizer Tafel, wo wir nichts beeinflussen können, die eigentlich Lebensmittel sind, die die letzte Chance sind, zum Überleben. Bei uns aus der Region einkaufen, auch Gemüselieferanten vom Rheintal, die möglichst regional liefern.
2: Das heisst, wenn du etwas von der Schweizer Tafel bekommst, wartest du zuerst auf die Lieferung und tust dann nachher den Rest planen oder planst im Voraus und dann machst du mit dem von der Schweizer Tafel einfach noch etwas Zusätzliches?
3: Die Lebensmittel von der Schweizer Tafel sind zum grössten Teil Brot, Gemüse und Früchte. Das sind eigentlich Produkte oder Lebensmittel, die man relativ lange lagern kann oder eingefrieren. Ich kann auch täglich vom Gemüselieferanten bestellen. Also wenn ich jetzt von der Schweizer Tafel keine grosse Lieferung bekomme, kann ich bis am Abend noch online eine Bestellung machen, die am nächsten Morgen schon da steht. Aber wir fokussieren uns eigentlich auf die Lieferung der Tafel und dann nachher den Rest sonst noch einkaufen.
2: Wie wichtig ist das Logo Bio für dich oder dass Lebensmittel biologisch sind?
3: Der Koch ist lächelt manchmal ein bisschen und denkt, Bio, ja, Gesellschaft, ich glaube da 100%. Wir sind manchmal ein bisschen misstrauisch. Bio ist eigentlich für die Zukunft schon wichtig oder ist gut. Ist noch relativ schwierig, um die Lebensmittel zu bekommen. Also bei der Schweizer Tafel kann ich nicht wählen, was kommt. Wir sind jetzt aber länger mehr dran. Wir haben zum Beispiel jetzt den neuen Kaffee, der ist Fairtrade, also aus dem fairen Handel und nicht 20 Zwischenhändel, dass der Kaffeepur fast ganz einen kleinen Lohn hat. Also da haben wir genau darauf geachtet, beim Einkaufen wird in der Region geröstet und nachher auch uns verkauft. Und auch Schoko-Aufstrich, also Ofi-Aufstrich, haben wir jetzt geschaut, dass das sind palmölfrei. Und so schauen wir eigentlich bei Lebensmitteln, wo man relativ gut schauen können, wo finanziell natürlich auch drin liegt, dass man es ein bisschen optimieren und ein bisschen vermehren kann. Ja.
2: Was meinst du? Du hast hier genug vegetarische Angebote anbieten beim Menü?
3: Ich bin voll überzeugt, dass wir genug Veggie anbieten, weil ich bin eigentlich dafür, dass der Mitarbeiter, der hier arbeitet, frei wählen kann, wann er essen will. Er hat jeden Tag eine Chance, zum Veggie-Menü zu essen oder ein Fleischmenü. Einem Tag ist es sogar nur Veggie. Lustig ist noch, wir haben eigentlich Veggie, Fleisch immer so fast 50-50 oder fast noch mehr Veggie. Und ich denke, es wäre nicht gerecht, wenn wir jetzt einfach nur noch vegetarische Gerichte anbieten.
2: Wie haben wir es mit veganen Gerichten?
3: Vegan kommt der längere mehr. Viel Veggie-Gerichte sind auch vegan. Also viele Sachen, die man eigentlich vegan schauen kann. Und ich schaue nicht alles, was ein bisschen durchmischt, kann auf die Speiskarte tun.
2: Was machen die ja gegen Food Waste?
3: Also wir haben ja eine Liste, die wir genau sehen. Also Reis kochen wir 40 bis 50 Gramm pro Kind. Bei den Erwachsenen ein bisschen mehr. Dann tut man täglich mit der Austauschgruppe sind wir eigentlich täglich in Kontakt. Also die bringen dir eine Box mit den Schülern und dann fragen wir wirklich jedes Mal, wie war es Essen? Haben wir genug gehabt? Haben wir zu viel gehabt? Manchmal hat es dann noch Schweizer Klassen, die sagen, du, am Abend brauchen wir keine Salat oder müssen wir mal überhaupt nicht kochen, wir haben noch Reste. Oder auch das Brot. Wenn es dort Brotreste gibt, sage ich auch mal bei den Informationen, auch bei der Kocheinführung, tun sie doch noch mal schnell einen Backof, hat jedes Haus einen Backof und dann ist es voll knusprig. Und so schauen wir eigentlich, dass wir möglichst wenig Food Waste haben. Und auch eben Schweizer Tafeln sind ja wir eigentlich schon ein grosser Abnehmer, der eigentlich dem Lebensmittel noch Chance gibt, um noch mal gegessen zu werden. Was aber einen riesen Aufwand bedeutet eigentlich.
2: Wo siehst du da noch Verbesserungspotenzial oder Mängel, wo du sagst, da könnten wir schon noch besser machen?
3: Verbesserungspotenzial gibt es sicher noch von den Produkten, die vielleicht manchmal nicht von der Schweiz kommen, die wir vom Grosshändler haben, die dann aber kompliziert wird, wenn ich es für 4-5 verschiedene Händler beziehen muss, die dann wieder ein Drittel teurer ist. Hat eigentlich mit dem Budget dann auch zu tun. Ein Schokoaufstrich, 400 Gramm, vom günstigsten Anbieter kostet 1.60 Franken. Von Nutella kostet 6.80 Franken. Also es ist ein riesiger Unterschied. Aber so gibt es eigentlich noch viele Produkte, die man natürlich noch optimieren könnte. Ist einfach natürlich noch mal eine Kostenfrage.
2: Der Hans hat uns einen guten Einblick in die Tätigkeiten der Küche präsentiert und aufgezeigt, dass es eine Frage von der Zeit und vom Aufwand ist, Produkte von der Schweizer Tafel zu verwerten, zum Food Waste zu bekämpfen. Er setzt mehr auf Fairtrade als auf Bioprodukte und betont die Wichtigkeit von regionalen und saisonalen Lebensmitteln. Eine gute Strategie zum Food Waste zu gehen, ist die Berechnung der Menge, die man im Internet oder in Kochbüchern finden kann. Das allerwichtigste aber bleibt die Aufbewahrung und die Verwertung von Essensresten. So, für heute sind wir am Schluss angekommen. Hoffentlich habt ihr etwas lernen können. Bis bald. Wir hören uns das nächste Mal. Stay tuned.
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0: König Charles III. Arbeitet neu als Tigerdompteur im britischen Nationalzirkus.
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0: 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Ab nächstem Jahr soll das Weiße Kreuz durch ein Herz ersetzt werden.
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